0: Ghana mit 2:1 und setzte sich vor den Afrikanern auf den zweiten Platz. Aber auch Ghana steht als Gruppendritter in der Runde der letzten 32. Und das trendet gerade online, die berühmte Vespa. Der italienische Kultmotorroller wird 80 Jahre alt und in Rom wurde das jetzt mit einer Extra-Parade gefeiert. Zahlreiche Fans aus aller Welt sind gekommen und mit ihren Vespas durch die italienische Hauptstadt gefahren, vorbei am Kolosseum und den Kaiserforen. Ganz viele Videos von den laut knatternden Mofas gehen jetzt auf Instagram viral und Fotos von Parkplätzen, die komplett mit bunten Vespas vollstehen. Das Antenne Bayern Verkehrszentrum. Wir wollen, dass ihr gut ankommt. Die A3 haben wir Würzburg Richtung Nürnberg. Bitte aufpassen. Zwischen Würzburg, Randersacker und Rottendorf, da laufen Reinigungsarbeiten. Und die A6 Heilbronn Richtung Nürnberg. Zwischen Feuchtwangen Nord und Aurach, da steht ein Pannen-LKW. Die neuesten Blitzer bayernweit nur bei uns stehen auf der B20 auf Höhe Arnschwang, in Dachau auf der B471 und in Günzburg hier auf der B16. Wenn ihr noch was habt, Staus oder Blitzer, ihr erreicht uns immer kostenlos unter der 0800 994 9000. Gute Fahrt euch.
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0: wenn die Figuren des Markgrafenbrunnen in Bayreuth Pause mit dem Wasserspucken machen.
1: Und bei Audi in Ingolstadt die Vorbereitungen für die Abholung der Neufahrzeuge am Morgen losgeht.
0: Dann

0: das Antenne Bayern Verkehrszentrum. Wir wollen, dass ihr gut ankommt. Auf der A3 Würzburg Richtung Nürnberg laufen immer noch Reinigungsarbeiten. Bitte aufpassen zwischen Würzburg, Randersacker und Rottendorf. Dann haben wir noch die A73 Bamberg Richtung Suhl. Hier eine Unfallaufnahme auf der linken Spur zwischen Zapfendorf und Ebensfeld. Die neuesten Blitzer bayernweit nur bei uns stehen auf der B20 auf Höhe Arnschwang, in Dachau auf der B471 und in Günzburg hier auf der B16. Wenn ihr noch was habt, Staus oder Blitzer, ihr erreicht uns immer kostenlos unter der 0800 994 9000. Gute Fahrt euch.
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0: Das Antenne Bayern Wetter. Auch jetzt unterm Sternenhimmel bleibt's warm. Die Werte gehen nur runter auf 24 bis 17 Grad. Heute, da gibt's zunächst wieder viel Sonne. Ab der Mittagszeit entwickeln sich zunächst in Alpnähe, am späteren Nachmittag dann auch insgesamt teilweise heftige Hitzegewitter. Die Temperaturen, die klettern heute nochmal auf 33 bis 41 Grad. Spürbar kühler wird's dann ab Montag zum Wochenstart, dann auch vermehrt mit Schauern.
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0: Mit Hendrik Daum, einen schönen guten Morgen. Heute ist er der Tag der Entscheidung über den Ausbau des Frankenschnellwegs in Nürnberg. Gegner haben einen Bürgerentscheid auf den Weg gebracht, weil sie die Pläne der Stadt für viel zu teuer und auch nicht mehr zeitgemäß halten. Mehr von Bayern-Reporterin Birgit Behringer in Mittelfranken.
2: Der Frankenschnellweg sieht aus wie eine Autobahn quer durch die Stadt. Hier fahren täglich rund 60.000 Autos und LKWs durch die Stadt. Oft stehen sie an den Ampeln im Stau. Die Stadt will für rund 1 Milliarde Euro einen Tunnel bauen, durch den der Verkehr fließen soll. Die Bürgerinitiative dagegen will weniger Verkehr, vor allem weniger Durchgangsverkehr, der von den Autobahnen um Nürnberg kommt und über den Frankenschnellweg abkürzt.
0: Mediziner fordern von der Politik, jetzt Konsequenzen aus der Hitzewelle zu ziehen. Der Geschäftsführer der Vereinigung für Intensiv- und Notfallmedizin Janssen sagte, die Länder müssten die Krankenhäuser so finanzieren, dass sie Hitzeschutz bereitstellen könnten. Auch die Pflegeheime müssten schnell für künftige Hitzewellen aufgerüstet werden. Spirituosen könnten vom kommenden Jahr an deutlich teurer werden. Das Bundesfinanzministerium bereitet dafür eine höhere Steuer auf hochprozentigen Alkohol vor. Thomas Bleskin mit den Einzelheiten.
3: Nach einem Bericht des Redaktionsnetzwerks Deutschland sollen die Steuern auf Rum, Wodka, Korn und Co. zum Jahresbeginn 2027 um 20% steigen. Erwartet werden Mehreinnahmen von rund 400 Millionen Euro im Jahr. Eine Expertenkommission geht zudem davon aus, dass ein sinkender Alkoholkonsum Krankheiten und Unfallkosten verringern könnte.
0: Im oberfränkischen Wunsiedel hat eine 36-jährige Frau für Aufsehen gesorgt, als sie splitternackt durch die Stadt lief. Die herbeigerufenen Polizisten dachten zunächst wohl, da könne jemand die Hitze nicht mehr ertragen. Doch das war's nicht. Denn die Frau erklärte den Beamten, ihre Kleidung sei zu dreckig gewesen und sie wollte sie einfach nicht mehr anziehen. Die 36-Jährige kam aufs Revier, wo eine Bekannte dann frische Kleidung vorbeibrachte. Ja, und obendrauf, da gab's noch eine Anzeige wegen Belästigung der Allgemeinheit. Bei der Fußball-WM hat sich England nach einem 2:0 gegen Panama den Gruppensieg gesichert. Als Gruppenzweiter steht auch Kroatien im 16. Finale nach einem 2:1 gegen Ghana. Der viermalige Afrikameister hatte schon zuvor sein Ticket für die Alles-oder-Nichts-Spiele sicher. Und das trendet gerade online.

0: ein sehr berührendes Video auf Instagram. Das zeigt, wie ein Vater Wege gefunden hat, um seinen blinden Sohn auch an der Fußball-Weltmeisterschaft teilhaben zu lassen. Weil der die Spiele im Fernsehen ja nicht sehen kann, hat sein Vater das Spielfeld einfach in Miniatur selbst nachgebaut. Während der Papa also das Spiel im Fernsehen verfolgt, lenkt er den Finger seines Sohnes über das Spielfeld, damit der immer genau weiß, wo der Ball jetzt ist und wann er Richtung Tor gespielt wird. Der Junge ist im Video total begeistert, ja, und die Instagram-User, die sind hin und weg vor Rührung. Das Antenne Bayern Verkehrszentrum, wir wollen, dass ihr gut ankommt. Auf der A3 Würzburg Richtung Nürnberg laufen immer noch Reinigungsarbeiten. Bitte aufpassen zwischen Würzburg, Randersacker und Rottendorf. Dann haben wir noch die A73 Bamberg Richtung Suhl. Hier eine Unfallaufnahme auf der linken Spur zwischen Zapfendorf und Ebensfeld. Die neuesten Blitzer bayernweit nur bei uns stehen auf der A7 am Kreuz Schweinfurt-Werneck, auf der B17 kurz vor Landsberg am Lech und in Memmingen hier in der Bodenseestraße. Wenn ihr noch was habt, Staus oder Blitzer, ihr erreicht uns immer kostenlos unter der 0800 994 9000. Gute Fahrt euch.
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2: Das Antenne Bayern Verkehrszentrum. Wir wollen, dass ihr gut ankommt. Eine Meldung haben wir von der A73 Bamberg Richtung Suhl. Die ist gerade eben gesperrt worden zwischen Zapfendorf und Ebensfeld. Da läuft eine Unfallaufnahme. Die neuesten Blitzer bayernweit. Nur bei uns stehen in Nürnberg in der Bayernstraße, in München in der Ammerseestraße und auf der B300 hier bei Ziemetshausen. Wenn ihr noch was habt, Staus oder Blitzer, ihr erreicht uns immer kostenlos unter der 0800 994 9000. Gute Fahrt euch.

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5: Das Antenne Bayern Wetter. Heute am Sonntag gibt es zunächst wieder viel Sonne ab der Mittagszeit, aber entwickeln sich zunächst in Alpennähe am späteren Nachmittag auch sonst teilweise heftige Hitzegewitter. Die Temperaturen, die klettern heute nochmal auf 33 bis 41 Grad. Ab Montag wird es dann spürbar kühler, dann mit Schauern.
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5: Mit Hendrik Daum einen schönen guten Morgen. Die Grünen-Fraktionsvorsitzende Dröge fordert angesichts der aktuellen Hitzewelle ein Abkühl-Sofortprogramm für Deutschland. Das soll in erster Linie dafür sorgen, dass Krankenhäuser, Pflegeeinrichtungen, Kitas und Schulen besser klimatisiert werden, so Dröge in der Bild am Sonntag. Dafür brauche es ein neues Förderprogramm für Klimasolaranlagen, also Klimaanlagen, die wegen der hohen Sonneneinstrahlung mit Solaranlagen kombiniert sind. Nach den schweren Erdbeben in Venezuela ist die offizielle Zahl der Toten auf mehr als 1.400 gestiegen. Das volle Ausmaß der Katastrophe ist allerdings weiterhin unklar, denn zehntausende Menschen werden noch unter den Trümmern zerstörter Gebäude vermutet. An der Suche nach Überlebenden sind mehrere internationale Rettungsteams beteiligt, auch vom Technischen Hilfswerk aus Deutschland. Fast eine Viertelmillion Menschen haben den Christopher Street Day in München gefeiert. Laut Polizei hatte der Demonstrationszug rund 30.000 Teilnehmer, weitere 200.000 Menschen säumten die Straßen. Die Politparade unter dem Motto Unsere Vielfalt, unsere Stärke umfasste rund 200 Gruppen. Wegen der extremen Hitze besprengten einige Zuschauer die Vorbeiziehenden aus Wasserschläuchen. Bei der Fußball-Weltmeisterschaft hat England den Sieg in seiner Gruppe klar gemacht. Die Three Lions besiegten Panama mit 2:0. Im zweiten Gruppenspiel schlug Kroatien Ghana mit 2:1 und setzte sich auf den zweiten Platz. Aber auch Ghana steht als Gruppendritter in der Runde der letzten 32. Kolumbien und Portugal trennten sich in ihrer Gruppe torlos, kommen aber beide weiter. Auch die Demokratische Republik Kongo erreichte mit einem 3:1 gegen Usbekistan die nächste Runde. Und das trendet gerade online, Futterautomaten in der Türkei. Mitten in den Städten dort gibt es jetzt Automaten, die Futter für Katzen ausgeben und zwar immer dann, wenn die Tiere miauen. Das ist schon einigermaßen clever, aber jetzt wird's so richtig genial, denn auch Möwen haben durchschaut, was sie machen müssen, damit Futter rauskommt. Und so zeigen Videos auf Instagram, wie die Vögel das Katzenmiauen imitieren, um selbst ans Essen zu kommen. Das Antenne Bayern Verkehrszentrum. Wir wollen, dass ihr gut ankommt. Eine Meldung haben wir von der A73 Bamberg Richtung Suhl. Die ist gerade eben gesperrt worden. Zwischen Zapfendorf und Ebensfeld, da läuft eine Unfallaufnahme. Die neuesten Blitzer bayernweit. Nur bei uns stehen in Nürnberg in der Bayernstraße, in München in der Ammerseestraße und auf der B300 hier bei Ziemetshausen. Wenn ihr noch was habt, Staus oder Blitzer, ihr erreicht uns immer kostenlos unter der 0800 994 9000. Gute Fahrt euch.
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das Antenne Bayern Verkehrszentrum. Wir wollen, dass ihr gut ankommt. Eine Meldung haben wir von der A9 München Richtung Nürnberg. Bitte aufpassen. Zwischen Altmühltal und der Raststätte Greding Ost, da steht ein Pannenauto und da liegen auch Gegenstände auf der Straße rum. Die neuesten Blitzer bayernweit nur bei uns stehen auf der A7 am Kreuz Schweinfurt-Werneck, auf der B20 bei Arnschwang und in Eichach hier in der Augsburger Straße. Wenn ihr noch was habt, Staus oder Blitzer, ihr erreicht uns immer kostenlos unter der 0800 994 9000. Gute Fahrt euch.

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0: Wir schauen aufs Antenne Bayern Wetter. Jetzt ist nochmal die Zeit, um ordentlich durchzulüften. So richtig kühl ist es zwar nicht. 22 Grad in Schirnding in Oberfranken, 21 Grad in Freilassing in Oberbayern und 20 Grad in Friedberg in Schwaben. Aber es ist kühler, als es heute tagsüber wird. Der Tag startet nochmal hochsommerlich mit viel Sonne. 32 bis 39 Grad sind nochmal drin. Später sind aber dann Gewitter im Anmarsch. So ab dem frühen Nachmittag aus Westen ziehen die auf und dann kann es auch ziemlich ungemütlich werden. Wir haben die Lage natürlich für euch im Blick.
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0: Mit Katrin Steinberger, guten Morgen. Die Nürnberger entscheiden heute, ob der Frankenschnellweg für über 1 Milliarde Euro ausgebaut wird oder nicht. Das Ergebnis gibt es heute Abend. Die Stadt plant einen Tunnel und mehr Spuren, um den Verkehr zu entlasten. Kritiker finden das Projekt zu teuer und befürchten noch mehr Staus und Lärm. Die Entscheidung ist so bindend wie ein Stadtratsbeschluss. Bayern schwitzt weiter. Kitzingen in Unterfranken hat den bayerischen Hitzerekord auch gestern gehalten. 40,8 Grad wurden gemessen. Kitzingen gilt ja generell als Hitze-Hotspot in Bayern. Die Kleinstadt liegt am Untermain, wo es oft sehr heiß ist. Und das liegt daran, unter anderem, dass es die niedrigste Region Bayerns und trockener als der Süden ist. Dadurch kann vom Boden weniger Feuchtigkeit verdunsten, was kühlend wirkt. Städte können aus Sicht des Umweltbundesamtes helfen, Bewohnern die Hitze erträglicher zu machen. Einige Möglichkeiten ließen sich auch kurzfristig umsetzen. Jan-Henne Reitze fasst sie zusammen.
2: Die klimatisierte Bibliothek auch für Menschen öffnen, die einfach nur raus wollen aus der Hitze, das machen schon viele Städte. Genauso wie Trinkbrunnen aufstellen oder Hinweisschilder, wo ein kühler Aufenthaltsort zu finden ist. Die hohen Temperaturen im Moment sieht das Umweltbundesamt aber auch nochmal als Erinnerung, dass sich Städte und Kommunen besser auf eine zunehmende Zahl von Hitzetagen vorbereiten. Das geht zum Beispiel mit begrünten Dächern und Fassaden, die Regenwasser speichern oder indem zu betonierte Flächen zurückgebaut werden.
0: Ab Anfang 2027 soll die Steuer auf Schnaps, Rum und Wodka steigen. Das hat das Bundesfinanzministerium angekündigt. Laut Redaktionsnetzwerk Deutschland geht es um 20% mehr. Also dann von 13 auf rund 16 Euro pro Liter Reinalkohol. Das bringe dem Staat rund 400 Millionen Euro mehr im Jahr. Auch Sekt, Champagner und Alkopops werden teurer. Bei Bier und Wein ändert sich nichts. Gute Nachrichten für die deutsche Fußballnationalmannschaft. Nathaniel Brown ist zurück im Training. Pünktlich vor dem WM-16-Finale gegen Paraguay morgen Abend. Der Außenverteidiger hatte beim letzten Spiel wegen Muskelproblemen gefehlt. Jetzt könnte er wieder mit dabei sein. Brown hat sich ja auf der linken Abwehrseite den Stammplatz erkämpft und Sportdirektor Rudi Völler lobte Browns Entwicklung als atemberaubend. Das trennt gerade online. Die berühmte Vespa, der italienische Kult-Motorroller, wird 80 und in Rom wurde das jetzt sogar mit einer extra Parade gefeiert. Etliche Fans aus der ganzen Welt sind dazugekommen und mit ihren Vespas durch die italienische Hauptstadt gedüst, vorbei am Kolosseum und den Kaiser vorn. Ganz viele Videos von den laut knatternden Kult-Mopeds gehen jetzt auf Instagram viral und auch Fotos gibt's von Parkplätzen, die komplett vollgestellt sind mit bunten Vespas. Kurz nach 5 ist es, wir schauen ins Antenne Bayern Verkehrszentrum. Wir wollen, dass ihr gut ankommt und es sieht ganz gut aus. Nur eine Meldung von der A7 Füssenreute Richtung Ulm. Zwischen Dietmannsried und Bad Grönenbach, da steht ein kaputtes Auto auf dem Standstreifen und es liegen auch Gegenstände auf der Autobahn verteilt. Die neuesten Blitzer bayernweit nur bei uns. Da schauen wir nach Unterfranken auf die A7. Da wird geblitzt am Kreuz Schweinfurt-Wenneck. In der Oberpfalz auf der B20 bei Anschwang. Und in Schwaben steht ein Blitzer auf der B300 bei Ziemetshausen. Und wenn ihr noch was habt, Staus oder Blitzer, immer gerne kostenlos melden unter der 0800 994 9000.
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2: Kurz nach 17:30, das Antenne-Bahn-Verkehrszentrum. Wir wollen, dass ihr gut ankommt. Vorsicht, eine Warnbarke liegt auf der A3 Passau Richtung Nürnberg, und zwar zwischen Ingsbach und Hengersberg. Die linke Spur ist betroffen. Da steht auch ein kaputtes Auto auf dem Standstreifen. Dann noch die A92 Deggendorf Richtung München zwischen Landau an der Isar und Pilsting-Groß-Köllenbach. Hier sind Rettungsfahrzeuge im Einsatz. Die neuesten Blitzer bayernweit nur bei uns. Im Allgäu wird in Memmingen geblitzt in der Bodenseestraße. In Mittelfranken in Nürnberg in der Bayernstraße und in Oberbayern Traunstein, da steht ein Blitzer in der Axdorfer Straße. Und wenn ihr noch was habt, Staus oder Blitzer, gerne bei uns kostenlos melden unter der 0800 994 9000.

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0: Wir lieben Bayern.
1: Und unsere einzigartigen Feste.
0: So wie jetzt in Unterfranken. Denn Aschaffenburg feiert Volksfest vor Schloss Johannesburg mit Feuerwerk, dem großen Festzug und viel Musik.
1: Und in Landau an der Isar beginnt das Volksfest traditionell um Peter und Paul zwischen den Erntezeiten mit wunderbarer Sommerluft. Und natürlich mit Steckerfisch und Brathändel.
2: Lecker.
0: Auf welches Volksfest?
1: Und in Landau an der Isar beginnt das Volksfest traditionell um Peter und Paul zwischen den Erntezeiten mit

0: es wieder so richtig aufheizt heute auf bis zu 39 Grad und dann kracht es auch ab dem Nachmittag. Da breiten sich aus der Westhälfte raus die ersten Hitzegewitter auf, die auch dann heftiger ausfallen können. Das haben wir für euch auf dem Schirm. Aktuell 19 Grad in Zirndorf, Mittelfranken, Ergold in Niederbayern mit 20 Grad und 21 in Tannhausen in Schwaben.
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0: Um 6 Uhr mit Katrin Steinberger. Guten Morgen.
2: Guten Morgen. Bayern bekommt eine der modernsten Konzertarenen Europas. Der Plan: Die Topstars wie Taylor Swift und Co. sollen sich die Klinke in die Hand geben. Die Planung ist diese Woche gestartet. Der Stadtrat hat die Pläne am Münchner Flughafen beschlossen. 20.000 Fans sollen reinpassen und schon in 3 Jahren soll die Halle fertig sein. Berechnungen zufolge soll die Arena jedes Jahr rund 355 Millionen Euro in die Kassen von Stadt und Region spülen.
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2: Deutschland ächzt unter der Hitze. Grünen-Chefin Katharina Dröge fordert deshalb Maßnahmen, und zwar ein Abkühl-Sofortprogramm für Kitas, Schulen und Krankenhäuser. Es brauche volles Tempo beim Ausbau von Klimaanlagen in Verbindung mit Solaranlagen, sagte sie der Bild am Sonntag. Australien will das Social-Media-Verbot für unter 16-Jährige jetzt noch strenger durchsetzen. Firmen wie TikTok oder Instagram müssen besser kontrollieren, wie alt ihre Nutzer wirklich sind, sonst müssten sie bis zu 60 Millionen Euro Strafe zahlen. Das ist doppelt so viel wie bisher. Österreich kann bei der Fußball-Weltmeisterschaft auf das 16. Finale hoffen. Gerade ist das letzte Gruppenspiel zu Ende gegangen mit einem 3:3 gegen Algerien. Weiter sind auch Argentinien, England, Kroatien, Ghana, Kolumbien, Portugal und die Demokratische Republik Kongo. Und was ihr heute noch bei uns in Bayern erleben könnt, jetzt von unserem Bayern-Reporter Markus Pöppal in Allgäu.
3: Die Antenne Bayern Sonntagstipp. Schönen Sonntag. Hier in Mindelheim geht's zurück ins Mittelalter. Das Frunzbergfest läuft. Es gibt historische Altstadtfeste, einen Bauernmarkt, einen Handwerkerhof und Theater. Höhepunkt sind die großen historischen Festumzüge heute und am kommenden Sonntag mit über 2.500 Teilnehmern. Los geht's jeweils um 14 Uhr und dazu kommen Musik und Lager in der ganzen Altstadt.
0: Auf die Straßen, das Antenne Bayern Verkehrszentrum. Wir wollen, dass ihr immer gut ankommt. Wir haben die A3 Passau Richtung Nürnberg zwischen Igensbach und Hengersberg. Vorsicht, eine Warnbarke auf der linken Spur. Ein Pfau ist unterwegs auf der A6 Nürnberg Richtung Heilbronn. Passt ihr bitte auf in der Einfahrt Herrieden. A70 Bamberg Richtung Bayreuth. Eine ungesicherte Unfallstelle zwischen Turnau Ost und Kulmbach Neudrossenfeld. Dann die A92 Deggendorf Richtung München. Das sind Rettungsfahrzeuge im Einsatz zwischen Landau an der Isar und Pilsding Großkölnbach. Und noch die A93 Rosenheim Richtung Kiefersfelden. Zwischen Brandenburg und Oberaudorf liegt ein Aufsatzspiegel für einen Wohnwagenhänger. Der neueste Blitzer bayernweit nur bei uns, der steht in Unterfranken auf der A7 am Kreuz Schweinfurt-Wenneck im 60er-Bereich. Wenn ihr noch was habt, da oder Blitzer, dann freuen wir uns, wenn ihr Bescheid gebt. Kostenlos unter 0800 994 9000.
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0: Und ich wünsche euch einen wunderschönen Start in diesen Sonntag mit uns mit Antenne Bayern.

0: Guten Morgen, schön Start euch mit Schabusi in diesen Sonntag. Mit uns mit Antenne Bayern. 26.06.2026. Ne? Gerade verstrichen, da haben ganz viele den Tag genutzt, um Ja zu sagen. Vielleicht wart ihr auch schon Gast in diesen Wochen als Hochzeitsgast oder seid es noch selber oder sagt auch Ja zu Schatzi. Was da wichtig ist, neben Gästeliste, Menü und Kleid, die Musik in St. Ursula in München sorgt dafür Kirchenmusiker Martin Schwinkeshandel.
1: Einerseits sind die Leute erstmal überwältigt, zum Beispiel beim Einzug, wenn jetzt da ein klassischer Hochzeitsmarsch gespielt wird, von der Wucht durch diese Feierlichkeit, mit der sie nicht gerechnet haben. Und dann natürlich dieser Moment nach der Trauung, wenn ein leises Stück kommt, dass sie dann auch persönlich nochmal über diesen Moment nachdenken lässt. Also das sind, glaube ich, die zwei Punkte, wo das Gänsehaut-Feeling am größten ist.
0: Ja, das macht ja auch was her, ne? So ein riesiges Instrument. Oft sind auch die persönlichen Lieblingslieder der Brautpaare gefragt, ob Coldplay, das Halleluja, Gigi D'Agostino oder die Beatles. Wenn es zur Orgel passt, dann macht der Organist das klar. Aber manchmal gibt es auch kuriose Wünsche.
1: Der Bräutigam hat mich angerufen und hat gesagt, und nach der Trauung spielen Sie aus der Kantate von Johann Sebastian Bach, ich stehe mit einem Fuß im Grabe, die Aria. Und wie er das dann so gesagt hat, also, ja, hat mich erstmal schmunzeln lassen.
0: Ja, manche Wünsche machen dann doch jede Trauung einfach einzigartig. Schönes Ja sagen und schönen Sonntag euch mit dem Lazy Sunday auf Antenne Bayern.

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4: Was wunderschönen guten Morgen, das ist Antenne Bayern. Sonntagswetter, das sich heute wieder ordentlich aufheizt auf bis zu 39 Grad. Wir lüften alle noch mal eine Runde durch, bevor wir dann wieder die Schotten dicht machen. Was wir heute auf dem Schirm haben, sind Hitzegewitter. Die ploppen ab dem Nachmittag von der Westhälfte her auf. Geben wir euch natürlich rechtzeitig Bescheid. Wir haben den Blick für euch auf die Straßen, das Antenne Bayern Verkehrszentrum. Wir wollen, dass ihr immer gut ankommt. A7 Würzburg Richtung Ulm. Hier liegen Gegenstände zwischen Dinkelsbühl, Fichtenau und Ellwangen. Und es gab einen Unfall auf der A70 Bamberg Richtung Bayreuth. Hier zwischen Turnau Ost und Kulmbach Neudrossenfeld. Standspur und rechte Spur sind blockiert. Und der neueste Blitzer, bayernweit nur bei uns, der steht in Schwaben auf der B300 bei Eichach im 120er Bereich. Und für mehr gerne Bescheid geben, kostenlos unter 0800 994 9000.
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0: wunderschönen Start euch in diesen Sonntagmorgen mit uns mit Antenne Bayern. Wenn ihr einen Ritter malen müsstet, dann wäre das wahrscheinlich einer mit Rüstung, so einem großen Schild davor, vielleicht noch ein Pferd dazu. Georg Lütkenhaus aus München, der ist seit kurzem Ritter. Und zwar Ritter vom Heiligen Grab zu Jerusalem. Rüstung trägt er zwar keine, ein Erkennungszeichen gibt es aber trotzdem.
1: Ja, ganz rein äußerlich, sicherlich an der Nadel, die man dann am Revers trägt. Und darüber hinaus bei den Veranstaltungen als Teilnehmer in der Kleidung des Ritterordens.
0: Das heißt cremefarbener Umhang mit einem besonderen roten Kreuz drauf. Aber was bedeutet denn Ritter sein 2026?
1: Ich denke, in heutiger Zeit ist Ritter zu sein eher eine Frage der Einstellung, eine Frage der Haltung, ein ritterliches Engagement an den Tag zu legen. Es zeichnet sich eben weniger durch eine Kleidung oder durch ein Schwert als Waffe aus, als vielmehr durch die eigene Haltung und das Engagement und die Überzeugung für das, was man tut.
0: Übrigens, der Ritterorden hat das päpstliche Okay. Die Mitglieder kümmern sich vor allem darum, die Situation der Christen im Heiligen Land zu verbessern.

0: Morgen, das Antenne Bayern. Sonntagswetter 22 Grad aktuell schon in Sonthofen im Allgäu, Sinzing in der Oberpfalz mit 21 und Forchheim im Oberfranken 23 Grad. Es heizt sich heute wieder ordentlich auf bis zu 39 Grad und in dieser schwülheißen Luft bilden sich später die ersten Hitzegewitter, die ploppen dann so ab dem Nachmittag aus der Westhälfte raus. Das haben wir für euch natürlich auf dem Schirm.
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0: Um 7 Uhr mit Katrin Steinberger. Guten Morgen.
2: Guten Morgen. Die besten jungen Tänzerinnen kommen aus Weiden. Die Tanzgruppen des Elli-Heuss-Gymnasiums haben bei dem bundesweiten Schultanzwettbewerb in Frankfurt gleich zweimal abgeräumt. Die Mädels der 7. bis 9. Jahrgangsstufe haben sich auf den ersten Platz getanzt und genauso auch die Tanzgruppe der älteren Schülerinnen Jahrgang 10 bis 13. Insgesamt haben rund 50 Teams mitgemacht.
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2: Die Mädels der 7. bis 9. Jahrgangsstufe haben sich auf den ersten Platz getanzt und genauso auch die Tanzgruppe

0: Tabak könnte bald deutlich teurer werden. Das Bundesfinanzministerium plant, die Tabaksteuer bis 2030 stark zu steigern. Eine Dose könnte dann statt 30 etwa 60 Euro kosten. Kritiker befürchten, dass Verbraucher dann mehr illegale Ware auf dem Schwarzmarkt kaufen. Die letzten Gruppenspiele bei der Fußball-WM sind durch. Österreich musste kurz zittern, steht aber nach einem spektakulären Unentschieden gegen Algerien dann doch im 16. Finale. Die DFB-Elf muss morgen Abend gegen Paraguay ran. Pünktlich dazu ist Nathaniel Brown wieder ins Teamtraining eingestiegen. Und was ihr heute noch in Bayern erleben könnt, jetzt von unserer Bayern-Reporterin Birgit Behringer in Mittelfranken.
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2: Schönen Sonntag mit schönen Inspirationen. In Hersbruck ist Markt der Inspirationen. Im idyllischen Rosengarten zeigen rund 60 Kunsthandwerker ihre Arbeiten. Viele Unikate. Kinder können an verschiedenen Ständen auch selbst kreativ werden. Es gibt Kinderschminken und ein Karussell. Für Stimmung sorgen Livebands und gegen den Hunger gibt es regionale Spezialitäten und auch die ein oder andere Kugel Eis.
3: Bei der Hitze eine gute Idee.
4: Ja, absolut.
3: Wir wollen, dass ihr immer gut ankommt. Das Neueste aus dem Antenne Bayern Verkehrszentrum von der A3 Würzburg Richtung Nürnberg. Hier steht ein defekter Wohnwagen zwischen Erlangen-Frauenaurach und dem Kreuz Fürth-Erlangen. Ungesicherte Unfallstelle, Vorsicht, A6 Nürnberg Richtung Heilbronn in der Ausfahrt zum Rastplatz Silberbach. Dann zur A9 Berlin Richtung Nürnberg liegen Gegenstände auf der linken Spur zwischen Hormersdorf und Schneitach. Und Vorsicht, eine Reh auf der A96 München-Lindau zwischen München-Blumenau und Gräfelfing. Und noch der neueste Blitzer, bayernweit nur bei uns in Niederbayern auf der A3 bei Passau, 100 sind maximal erlaubt. Und für mehr gerne Bescheid geben, freuen wir uns immer kostenlos 0800 994 9000.
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3: Wunderschönen guten Morgen. Lilia.

0: Morgen mit Miles Smith hier auf Antenne Bayern. Unsere Partyhasen, die schlafen wahrscheinlich noch. Festival Hopping gerade bei uns im Freistaat. Das Tollwood ganz vorne mit dabei. 4 Wochen lang Konzerte, Essen und Shoppen und natürlich auch Schwitzen. Aber dieses Mal gibt es ein neues Hitzeschutzkonzept. Tollwood-Sprecherin Stefanie Knier.
1: Es wird jedes Jahr heißer, das merken wir ganz arg. Und wir wollen natürlich dafür sorgen, dass unsere Menschen, unsere Besucherinnen und Besucher hier wirklich gerne sich aufhalten, auch am Nachmittag schon da sind. Und deswegen haben wir uns diverse Maßnahmen überlegt. Wie können wir selbst bei Hitze den Menschen ein kühles Plätzchen ermöglichen?
0: Heißt, es gibt mehr Bäume, mehr Brunnen und ein umgebautes Saunafass mit Klimaanlage statt Heizung. Das ist jetzt für den Balkon daheim wahrscheinlich ein bisschen zu groß, aber so ein paar Ideen können wir uns vielleicht abschauen.
1: Eine Möglichkeit ist sicher so ein kleiner Brunnen. Den kann man sogar auch auf den Balkon sich packen. Und klar, Schatten kann man sich, glaube ich, wirklich auf jedem Fleckchen ein bisschen schaffen, ob das jetzt ein Sonnenschirm ist oder so ein buntes Tuch, wie wir ja jetzt hier vor dem Marrakesch-Zelt haben. Wer die Möglichkeit hat, grün, Pflanzen, das ist, glaube ich, die beste Lösung, weil es einfach auch ein angenehmes Klima schafft.
0: Also haltet durch in der Hitze und

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5: Ganz genau, 19:30. Wunderschönen guten Morgen. Das Antenne Bayern Sonntagswetter, das ordentlich Zunder hat. Erst wird es wieder knalleheiß mit bis zu 39 Grad. Dann ploppen die ersten Gewitter auf, die es in sich haben. Temperaturen aktuell schon 27 Grad in Würzburg in Unterfranken, 24 in Affing in Schwaben und Fürth im Wald in der Oberpfalz. Lüftet nochmal durch bei 23 Grad. Wir wollen, dass ihr immer gut ankommt. Das Neueste aus dem Antenne Bayern Verkehrszentrum von der A3 Würzburg Richtung Nürnberg. Hier ein defekter Wohnwagen zwischen Erlangen-Frauenaurach und dem Kreuz Fürth-Erlangen. Und eine Reh ist unterwegs auf der A96 München-Lindau. Fahrt vorsichtig zwischen München-Blumenau und Gräfelfingen. Die neuesten Blitzer bayernweit nur bei uns in Schwaben auf der A8 Höhe Gersthofen im 120er-Bereich und in der Oberpfalz auf der B22 bei Pempfling 90 sind maximal erlaubt. Und für mehr gern Bescheid geben, kostenlos 0800 994 9000.
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0: Guten Morgen, schönen Sonntag euch mit Michael Patrick Kelly. Gleich immer noch Eros und die neue von Teddy Swims hier auf Antenne Bayern. Regensburg feiert gerade eines seiner Wahrzeichen. Der schöne gotische Dom wird 750 Jahre alt. Programm gibt es das ganze Jahr über. Aber morgen startet die Festwoche und dazu kommt Farbe in den Dom. Antje Eder ist Lehrerin an der Schule für Floristik und Gartenbau. Du und ganz viele Schüler, ihr schmückt ab morgen, ne?
1: Das Konzept sieht ja vor, dass wir am Montag den ersten Teil des Grundgerüsts und so ein bisschen Blütenzauber in den Dom bringen. Und dann im Endeffekt am Donnerstag werden wir dann die restlichen Blumen alle anbringen in die Säulen. Und somit wird er dann eben über die Woche echt aufblühen. So, jetzt haben wir das Problem, wir brauchen Farben, die relativ gut leuchten.
0: Stimmt, ne? Der Regensburger Dom hat zwar diese tollen bunten Fenster, ist aber drin ganz schön dunkel. Wie habt ihr es gelöst?
1: Da haben wir uns an die Pflanzen, die in dieser Zeit, also in der Gotik auch verwendet worden sind, ein bisschen orientiert. Also Rittersporn, Lilien, dann aber auch Dahlien. Also tatsächlich dieser schöne Sommerflor. Ich habe es jetzt vorhin mal durchkalkuliert. Wir gehen jetzt davon aus, dass wir ca. 3000 Stiele Blumen dort verstecken.
0: Wow. Also ab morgen dann blumenzauber im Regensburger Dom und über die Woche wird es dann immer mehr. Dank der 50 Schüler aus der Schule für Floristik und Gartenbau Regensburger Land. Habt einen gemütlichen Lazy Sunday mit uns mit Antenne Bayern.

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2: 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Antenne Bayern, Schwitze, Hitze, Wetter heute bis zu 39 Grad. Es heizt sich wieder ordentlich auf. Wir haben 26 Grad in Goldbach, in Unterfranken, Arnbruck, Niederbayern mit 27 und 25 im Allgäu in Kempten. Was wir heute auf dem Schirm haben, sind die Hitzegewitter. Die ploppen ab dem Nachmittag auf. Das geht dann in der Westhälfte los. Morgen, der Start in die neue Woche, wird windiger, mehr Wolken, teils kräftige Gewitter und Gott sei Dank nicht mehr ganz so knalleheiß.
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2: Um 8 Uhr mit Katrin Steinberger. Guten Morgen.
3: Guten Morgen und Bayerns Rathäuser werden noch digitaler. Neuer Führerschein, Bauanträge oder einfach die Wohnadresse ändern. In allen Kommunen bei uns im Freistaat sollen bis zum Ende des Jahres mehrere wichtige Dienstleistungen ganz einfach digital möglich sein. Mit dem Handy oder am Computer. Bayern ist damit bundesweiter Vorreiter. Und damit das klappt, bekommen besonders die kleinen Gemeinden Unterstützung.
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3: Kaffee wird wieder günstiger und zwar nicht nur die Eigenmarken. Mit dem Handy oder am Computer. Bayern ist damit bundesweiter Vorreiter. Und damit das klappt, bekommen besonders die kleinen Gemeinden Unterstützung.
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3: Kaffee wird wieder günstiger und zwar nicht nur die Eigenmarken, sondern auch

0: Reizgas versprüht. 12 Personen wurden leicht verletzt. 4 kamen vorsichtshalber ins Krankenhaus. Der Täter ist abgehauen. Die Polizei ermittelt und sucht jetzt Zeugen. Nathaniel Brown meldet sich zurück. Der Außenverteidiger ist pünktlich zum ersten K.O.-Rundenspiel der deutschen Nationalmannschaft bei der Fußball-WM zurück im Teamtraining. Morgen Abend geht's ja gegen Paraguay. DFB-Sportdirektor Völler ist optimistisch und sagt, die Mannschaft schafft den Sprung ins Achtelfinale. Und was ihr heute noch bei uns in Bayern erleben könnt, jetzt von unserem Bayern-Reporter Leon Stojanovic in Oberbayern.
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2: Schönen Sonntag. Bei bestem Wetter über einen Flohmarkt schlendern. Dazu noch ein Eis. Ja, genau das könntet ihr heute in Neuötting machen. Vielleicht findet ihr hier ja auch schöne neue Gartenmöbel, Strandliegen oder den perfekten Sommerhut. Und für die Kids, ja, eine neue Wasserpistole. Auf dem Flohmarkt in Neuötting gibt's aber nicht nur Secondhand-Schätze, sondern auch Brathähnchen, Salate oder eine schöne kalte Flasche Wasser.
3: Am besten eisgekühlt.
4: Und deine Bayern-Verkehrszentrum. Guten Morgen. Wir wollen, dass ihr gut ankommt. Wir haben eine Meldung von der A3 Würzburg Richtung Nürnberg. Da läuft gerade eine Unfallaufnahme zwischen Höchstadt Ost und Erlangen West. Die neuesten Blitzer bayernweit nur bei uns im Allgäu auf der B472 bei Biedingen und in Oberfranken B289 Höhe Lichtenfels im 100er Bereich. Und für mehr gerne Bescheid geben. Kostenlos 0800 994 9000.
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4: Und rein in diesen super gemütlichen Sonntagmorgen mit der

0: Sonntagmorgen mit Coldplay auf Antenne Bayern, auch ganz weit oben im Ranking der beliebtesten Hochzeitssongs und einem von Unterfrankens beliebtesten Hochzeitskirchen hat endlich ihr Go für die schon lang geplante Renovierung. Das Würzburger Käbbele, die schöne Wallfahrtskirche oberhalb Würzburgs. Jahrelang liefen die Vorbereitungen. Jetzt geht's endlich los, Diakon Ulrich Wagenhäuser.
1: Gott sei Dank, weil das war dann schon auch, sag ich mal, nach der ganzen Arbeitsbelastung auch eine Belastung, weil die Leute fragen natürlich. Ne? Wir haben seit Jahren Spenden generiert, wir haben Fördergelder eingesammelt. Ne? Wann geht's jetzt endlich los? Und jetzt denke ich, jetzt geht's los. Und das ist auch gut so.
0: Aber nicht nur die Kirche wird hergerichtet.
2: In gleicher Weise kommt der nächste Schritt, dass wir auch das Klostergebäude renovieren. Wir werden eine Gastronomie verwirklichen, wo wir dann den Menschen auch einen Ort zum Entspannen bieten. Das heißt, wir wollen Spiritualität und Begegnung am Käbbele umsetzen.
0: Also wer das nochmal besuchen will, bis 20. September ist das Würzburger Käbbele noch für Besucher geöffnet und dann erstmal geschlossen für bestimmt mehr als 2 Jahre.
2: Ah,

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5: Gleich hat 9. Guten Morgen, das Antenne Bayern. Sonntagswetter erstmal ab unter die Dusche, wobei das heute auch nur ein Tropfen auf den heißen Stein ist. Ne? Wir schwitzen uns wieder ein ab mit bis zu 39 Grad, aktuell schon 28 in Erlangen, Mittelfranken und auch in Hemau in der Oberpfalz. Lindau am schönen Bodensee mit 27 Grad. Aber es knallt heute noch, Hitzegewitter sind im Anmarsch. Ab dem Nachmittag geht es in der Westhälfte los und die Gewitter begleiten uns dann auch in die neue Woche. Da kühlt es auch endlich ein bisschen ab. Das ist ein Bayern-Verkehrszentrum. Wir wollen, dass ihr immer gut ankommt. A7 Kassel Richtung Fulda. Vorsicht, Reifenteile zwischen Niederaula und Hünfeld-Schlitz ja auf der linken Spur. Und ein kaputtes Auto auf der A7 Ulm Richtung Würzburg zwischen Firngrundtunnel und Dinkelsbühl-Fichtenau. Hier sind auch Personen unterwegs. Die neuesten Blitzer bayernweit nur bei uns. Oberbayern auf der B11 bei Geretsried. Oberfranken B289 bei Lichtenfels und ein Oberpfalz-Blitzer auf der B22 bei Pempfling. Wer eh noch was habt, Stau oder Blitzer, freuen wir uns, wenn ihr kurz durchklingelt. Das geht kostenlos unter 0800 994 9000. Kommt gut und sicher an.
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0: wieder in Las Vegas am Start und im September dann auch bei uns in Deutschland. Die Backstreet Boys für euren Sonntagmorgen mit Antenne Bayern. Bei 39 Grad an Weihnachten denken, das kühlt vielleicht gedanklich minimal ab, macht aber Sinn für alle, die sich als Engelsstimme bewerben wollen. Das könnt ihr machen ab 7 Jahren, wie die Amelie Götz, die ist schon eine Engelsstimme.
1: Dann schickt man Aufnahmen von sich dahin und einen kurzen Lebenslauf und einfach

0: Vorentscheid eingeladen. Da sitzt dann eine ganz tolle Fachjury und die entscheiden dann nochmal, wer eben genommen wird.
1: Und der oder die steht dann an Weihnachten bei ganz vielen Auftritten in München, Ingolstadt oder auch in Regensburg auf der Bühne.
0: Traut euch, man muss absolut nicht perfekt sein. Es geht einfach darum, Erfahrungen zu sammeln, Spaß an der Musik zu haben. Ich habe wirklich einen sehr tollen Freundeskreis dadurch dazu gewonnen, mit Gleichaltrigen, mit denen waren wir jetzt auch im Urlaub und es macht einfach Spaß und man lernt tolle Leute und Freunde kennen.
1: Bewerben geht noch bis zum 6. Juli. Einfach mal nach Engelsstimme suchen, da findet ihr

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6: Guten Morgen, das Antenne Bayern. Sonntagswetter brutzelt uns nochmal ordentlich her mit bis zu 39 Grad. Aktuell jetzt schon 29 in Hemau in der Oberpfalz, selbe Oberfranken und Altusried im Allgäu mit 28 Grad. Gewitter haben wir heute auf dem Schirm im Allgäu, ploppen gerade jetzt schon die ersten auf und das wird dann vor allem ab dem Nachmittag immer mehr. Und Gewitter sind vor allem auch in der neuen Woche ein Thema. Da wird es wolkiger, kracht öfter und endlich auch ein Ticken kühler.
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6: 9 Uhr haben wir's. Hier ist Katrin Steinberger. Guten Morgen.
8: Guten Morgen. Ja, und die gute Nachricht, die gibt's jetzt von der deutschen Fußballnationalmannschaft. Nathaniel Brown aus Kümmersbrück in der Oberpfalz ist zurück im Teamtraining pünktlich zum WM-16-Finale gegen Paraguay morgen Abend. Brown hat sich ja auf der linken Abwehrseite den Stammplatz erkämpft beim Spiel gegen Ecuador. Aber wegen Muskelproblemen gefehlt, jetzt könnte er wieder mit dabei sein. Sportdirektor Rudi Völler lobt Browns Entwicklung als atemberaubend.
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8: In Venezuela sind nach dem Erdbeben über 1400 Menschen gestorben. Retter ziehen aber auch Tage nach dem Beben immer noch Überlebende aus den Trümmern. Helfer aus mehreren Ländern wie Spanien oder auch Deutschland sind vor Ort und berichten von erfolgreichen Einsätzen. In Nürnberg fällt heute die Entscheidung, ob der Frankenschnellweg für über 1 Milliarde Euro ausgebaut wird oder nicht. Bis 18 Uhr können rund 380.000 Bürger abstimmen. Die Stadt plant einen Tunnel und mehr Spuren, um den Verkehr zu entlasten. Kritiker finden das Projekt zu teuer und befürchten noch mehr Verkehr. Die Obstbauern am Bodensee setzen auf einen neuen Superapfel, die Sorte Mammut. Sie ist robuster gegen Hitze und kommt mit weniger Spritzmittel aus. Rund 80.000 Bäume wurden gepflanzt. Im Herbst steht die erste große Ernte an und wenn er schmeckt, kommt er auch in die Supermärkte. Und was ihr heute noch erleben könnt, jetzt von unserer Bayern-Reporterin Tanja Hucker in Niederbayern.
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9: Schönen Sonntag und bei diesen heißen Temperaturen heute ziehen wir uns erstmal eine Jacke an. Zumindest braucht man die hier in der Tropfsteinhöhle Schullerloch. Auch bei Essing, da hat es gerade mal 9 Grad. Das ist also richtig schön angenehm heute. Dazu ist die Höhle einfach schön, diese Tropfsteinformation. Temperaturen heute ziehen wir uns erstmal eine Jacke an. Zumindest braucht man die hier in der Tropfsteinhöhle Schullerloch bei Essing. Da hat es gerade mal

0: unterwegs auf der A7 Ulm Richtung Würzburg zwischen Firnkorntunnel und Dinkelsbühl-Fichtenau. Hier steht auf der rechten Spur ein kaputtes Auto. Ein Reifen auf der A99, der Westumfahrung München Richtung Nürnberg, hier zwischen dem Dreieck Münchenfeld-Moching und München-Neuherberg. Und noch eine Meldung von euch. Guten Morgen.
1: Guten Morgen, hier ist der Markus. Bin gerade im Allgäu unterwegs. Dort gibt es aktuell teilweise sintflutartige Regenfälle mit Aquaplaning. Vor allem auf der B19 zwischen Kempten und Immenstadt. Passt auf euch auf und gute Fahrt.
0: Markus, danke dir. Wir haben noch die neuesten Blitzer bayernweit nur bei uns in Unterfranken beim Rotenbucher Forst, Oberpfalz A3 bei Sinzing und ein Schwabenblitzer auf der A8 bei Gersthofen in der 120er-Zone. Für mehr gerne Bescheid geben, kostenlos 0800 994 9000.
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0: Wunderschönen guten Morgen.

mit Lady Gaga. Wenn dir morgen schon die Schweißperlen aufs Croissant tropfen, dann ist Sommer im Freistaat. Ach ja, wir sitzen alle im selben Boot, ne? Wenn ihr könnt, macht langsam heute. Wir legen uns in die musikalische Hängematte mit California Dreaming im Lazy Sunday hier auf Antenne Bayern.

0: Antenne Bayern, Leica Moser und Indra hier.
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2: Das sind in Bayern Sonntagswetter. Die Temperaturen knallen heute nochmal ordentlich rauf auf bis zu 39 Grad. Aktuell jetzt schon 33 in Rot in Mittelfranken, 30 in Dachau in Oberbayern und Fronten im Allgäu mit 26 Grad. Und das Allgäu hat auch schon die ersten Hitzegewitter. Die ploppen dann nach und nach auf, breiten sich von der Westhälfte her aus und ziehen dann auch in die neue Woche. Da kühlt es dann auch ein bisschen runter. Endlich. Dass ihr immer gut ankommt. Das Neueste für euch aus dem Antenne Bayern Verkehrszentrum. Gesperrt nach Unfall ist die A3 Frankfurt Richtung Würzburg, hier aktuell zwischen Rohrbrunn und Markt Heidenfeld. Dann die A6 Nürnberg Richtung Heilbronn zwischen Kupferzell und der Raststätte Hohenlohe Nord. Hier liegen Reifenteile auf allen Spuren. Fahrt ihr bitte vorsichtig. Personen unterwegs auf der A7 Ulm Richtung Würzburg zwischen Firngrundtunnel und Dinkelsbühl-Fichtenau. Hier steht das kaputte Auto dazu auf der rechten Spur. Die neuesten Blitzer bayernweit. Nur bei uns? Niederbayern B12 bei Salzweg in der Oberpfalz, auf der B85 bei Sulzbach-Rosenberg und ein Allgäu-Blitzer auf der B472 bei Biedingen. Wenn ihr noch was habt für uns, Staublitzer, freuen wir uns, wenn ihr durchklingelt, kostenlos unter 0800 994 9000. Kommt gut und sicher an.
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0: Zurück zu diesem Lazy Sunday mit uns, mit Antenne Bayern.
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0: Kygo, Khalid und Griffin mit Save My Love.
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3: Das ist der Bayernwetter. In Teilen Schwabens schon mit Wolken, Regen und Gewittern breitet sich heute immer weiter aus. Bei heißen 32 bis nochmal 39 Grad. Aktuell jetzt schon 34 in Diedorf in Schwaben, Erding, Oberbayern 32 und Neumarkt in der Oberpfalz mit 33 Grad. Morgen dann unser Wochenstart wird windiger. Mehr Wolken, dazu immer wieder Regen und Gewitter.
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3: Um 10 Uhr mit Katrin Steinberger. Hallo.
4: Hallo. Bayern bekommt eine der modernsten Konzertarenen Europas. Gebaut wird die am Münchner Flughafen. Der Stadtrat hat jetzt die Pläne beschlossen. Topstars wie Taylor Swift und Co., die sollen sich die Klinke in die Hand geben. Schon in 3 Jahren soll die Halle fertig sein. Platz für 20.000 Fans. Berechnungen zufolge soll die Arena jedes Jahr rund 355 Millionen Euro in die Kassen spülen.
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4: In Eschenlohe in Oberbayern ist eine Scheune auf einem Bauernhof komplett abgebrannt. Der Schaden geht in die Millionen. Ein Rind ist im Feuer gestorben, mehrere andere Tiere konnten aber zum Glück gerettet werden. 4 Feuerwehrleute wurden bei den Löscharbeiten leicht verletzt. Die Polizei ermittelt jetzt zur Brandursache. Obwohl Gas im Großhandel teurer geworden ist, wirkt sich das bisher nicht auf die Rechnungen aus. Die Preise bleiben stabil, zeigt eine Analyse des Verbraucherportals Verivox. Millionen Kunden könnten sich sogar über sinkende Preise freuen. Nur bei neuen Verträgen wird seit Anfang des Jahres mehr verlangt. Österreich steht bei der Fußball-WM im 16. Finale. Nach einem packenden Spiel und einem 3:3 in letzter Sekunde gegen Algerien. Weiter sind auch Argentinien, England, Kroatien, Ghana, Kolumbien, Portugal und Kongo. Und was ihr heute noch erleben könnt, jetzt von unserem Bayern-Reporter Leon Stojanovic in Oberbayern.
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5: Schönen Sonntag. Beim Oldtimer-Treffen in Penzberg brutzeln heute nicht nur wir in der Sonne, sondern auch die Würste auf dem Grill und der läuft den ganzen Tag. Auf der Berghalde stellen Oldtimer-Liebhaber heute ihre Autos, Motorräder oder Traktoren vor. Da sind auch alte Motorräder aus Beständen der US Army, Cadillacs oder auch das ein oder andere Feuerwehrauto dabei. Und ganz nach dem Spruch, gucken kostet nichts, ist der Eintritt auch frei.
3: Frisches Update für euch aus dem
5: US Army, Cadillacs oder auch das ein oder andere Feuerwehrauto dabei. Und ganz

0: A3 Linz Richtung Passau. Zwischen Pocking und Passau Süd 2 Kilometer Stau. Wartezeit hier aktuell 13 Minuten. Ein Greifvogel auf der A6 Heilbronn Richtung Nürnberg. Vorsicht hier zwischen Kupferzell und Schwäbisch Hall auf der linken Spur. A7 Füssen-Rolte Richtung Ulm, da liegt ein Reh zwischen dem Dreieck Kittistetten und Nersingen. Dann die A8 München Richtung Salzburg zwischen Neukirchen und Anger, 4 Kilometer Stau, ihr braucht 11 Minuten länger. A9 Nürnberg-Berlin, bitte Vorsicht, eine Entenfamilie auf der Fahrbahn zwischen Hormersdorf und Plech. Und noch zwischen Laufersburg und dem Rastplatz Wolfshöhe, hier liegt auf der A9 ein Außenspiegel. Die neuesten Blitzer bayernweit, nur bei uns, Niederbayern auf der B12 bei Salzweg, in der Oberpfalz bei Sulzbach-Rosenberg und in Biedingen im Allgäu auf der B472 ist auch einer. Für mehr gerne Bescheid geben, kostenlos 0800 994 9000. 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
0: Schönen Start euch in diesen Sonntag. Was ein Gewusel gerade bei Taylor Swift. Nächste Woche soll ja die große Hochzeit stattfinden. Sicherheitsvorkehrungen wie bei einem G7-Gipfel. Hier ist sie mit der aktuellen Overlight für euch auf Antenne Bayern.

Ray Dalton für euren Sonntagvormittag. Eine Runde Fahrtwind holen wir uns heute auf einem der vielen Volksfeste. Bad Wiessee feiert oder auch Rottach, Egern, Landau, Roding, Miesbach, Vilsbiburg, Rottenburg. Ganz viel Spaß euch und musikalisch kühlen wir euch so ein bisschen ab mit Sommersound von Cat's Eye und diesen super chilligen Akustikversionen. Lazy Sunday für euch auf Antenne.

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3: Elfermasters Antenne Bayern Sonntagswetter brutzelt uns heute wieder ordentlich her, bis zu 39 Grad. Und in dieser Hitze bilden sich immer wieder teilweise sehr, sehr kräftige Hitzegewitter. Das Allgäu gerade schon und generell die Westhälfte breitet sich dann auch aus. Und auch in der neuen Woche geht es oft nass und gewitterig weiter. Und vor allem, juhu, es kühlt endlich ein bisschen runter. Wir wollen, dass ihr immer gut ankommt. Das Neueste aus dem Antenne Bayern Verkehrszentrum von der A3 Würzburg Richtung Frankfurt zwischen Wertheim-Lengfurt und Marktheidenfeld. Da gab es einen Unfall mit mehreren Fahrzeugen. Hier kommt ihr nur an einer Spur dran vorbei. Wir haben aktuell 4 Kilometer Rückstau. Dafür braucht ihr 22 Minuten mehr. In der Gegenrichtung staut sich's auch Richtung Würzburg zwischen Weibersbrunn und Marktheidenfeld. Hier sind es 3 Kilometer und ein Plus von 21 Minuten. A8 Salzburg Richtung München. Ordentlich was los zwischen Holzkirchen und dem Kreuz München Süd. 11 Kilometer Stau, aber 17 Minuten, dann habt ihr es dadurch geschafft. Dann noch die A99 Richtung München Süd zwischen Neuherberg und Ludwigsfeld. 6 Kilometer Stau, ihr braucht im Moment 11 Minuten länger, sagt die Antenne Bayern Echtzeit. Die neuesten Blitzer bayernweit, nur bei uns in Niederbayern, in Passau auf der Bayerwaldstraße, Oberbayern B15 bei Taufkirchen im 70er-Bereich und ein Oberpfalz-Blitzer B470 bei Bressert. Wenn ihr noch was habt, Stau, Blitzer, dann freuen wir uns, wenn ihr durchklingelt. Kostenlos, eh klar. 0800 994 9000. 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

0: lässt sich durchs Wochenende mit The Weeknd auf Antenne Bayern beim Family Brunch, beim Badetasche packen oder einfach beim Dahinschmelzen bis zu 39 Grad. Wie sieht der denn aus, euer Lazy Sunday heute?
1: Das ist die Sarah aus Beckendorf in Niederbayern. Wir hocken jetzt gerade beim Frühstück, heute alles ein bisschen später, die ganze Family ist da und wir chillen halt einfach, weil heute ist Sonntag und da passt eure Musik einfach perfekt dazu. Ganz liebe Grüße an alle in Bayern, danke euch und für's euch.

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3: 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Das Antenne Bayern-Wetter heute wieder Sauna-Feeling mit bis zu 39 Grad. Aktuell schon 33 in Hersbruck in Mittelfranken, 32 in Bischofsheim in der Rhön in Unterfranken und das Allgäu Bad Hindelang mit 28 Grad. Teilweise auch schon kräftige Gewitter mit Regen in Teilen Schwabens breitet sich heute auch aus. Und die Gewitter, die sind auch in der neuen Woche ein Thema. Der Montag dann sehr windig mit Wolken und Gott sei Dank nicht mehr ganz so kanalleheiß.
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3: Punkt 11 Uhr, Katrin Steinberger, hallo.
4: Hallo. Ja, Bayerns Rathäuser werden noch digitaler. Neuer Führerschein, Bauanträge oder die Wohnadresse ändern. In allen Kommunen bei uns in Bayern sollen bis zum Ende des Jahres mehrere wichtige Dienstleistungen ganz einfach per Mausklick möglich sein. Bayern ist damit bundesweiter Vorreiter. Und damit das klappt, bekommen besonders die kleinen Gemeinden Unterstützung.
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4: In Lappersdorf in der Oberpfalz ist ein Kater mit einem Luftgewehr angeschossen worden. Die Besitzerin hat erst beim Tierarzt erfahren, dass ihr Stubentiger eine Kugel in der Brust hat. Der Kater wurde direkt versorgt, er hat alles gut überstanden. Jetzt sucht die Polizei den Täter und ermittelt wegen Tierquälerei. Deutschland ächzt unter der Hitzewelle. Grünen-Chefin Katharina Dröge fordert jetzt Maßnahmen, und zwar ein Abkühl-Sofortprogramm für Kitas, Schulen und Krankenhäuser. Es brauche volles Tempo beim Ausbau von Klimaanlagen in Verbindung mit Solaranlagen, sagte sie der Bild am Sonntag. In Rödental in Oberfranken hat sich ein Baby bei der Sommerhitze selbst im Auto eingeschlossen. Der Papa hatte seinem 8 Monate alten Sohn den Autoschlüssel gegeben und was aus dem Kofferraum geholt. Der Kleine drückte den Knopf und zack, das Auto war zu. Die Feuerwehr hat das Baby aber schnell aus dem Auto geholt. Und was ihr heute noch erleben könnt, jetzt von unserem Bayern-Reporter Markus Pörperl im Allgäu.
5: Die Antenne Bayern Sonntagstipp. Schönen Sonntag. Hier in Mindelheim geht's zurück ins Mittelalter. Das Frunzbergfest läuft. Es gibt historische Altstadtfeste, einen Bauernmarkt, einen Handwerkerhof und Theater. Höhepunkt sind die großen historischen Festumzüge heute und am kommenden Sonntag mit über 2.500 Teilnehmern. Los geht's jeweils um 14 Uhr und dazu kommen Musik und Lager in der ganzen Altstadt.
3: Frisches Update für euch aus dem Antenne Bayern Verkehrszentrum. Wir wollen, dass ihr immer gut ankommt. Wir starten mit der A3 Würzburg Richtung Frankfurt zwischen Wertheim-Lenkfurt und Marktheidenfeld. Unfall mit mehreren Fahrzeugen. Ihr kommt nur an einer Spur vorwärts. 4 Kilometer Rückstau sind es aktuell und 20 Minuten plus für euch. In der Gegenrichtung staut sich's auch zwischen Weibersbrunn und Marktheidenfeld, hier auch 20 Minuten mehr. A6 Nürnberg Richtung Heilbronn zwischen Schwabach West und Neuendettelsau. 5 Kilometer Stau, 12 Minuten Wartezeit. A7 Füssenreuth Richtung Ulm zwischen Nesselwang und dem Dreieck Allgäu. 4 Kilometer Stau, ihr braucht eine Viertelstunde mehr. Im weiteren Verlauf zwischen Memmingen Süd und Dettingen an der Iller 10 Kilometer Stop and Go plus 11 Minuten. A8 Salzburg Richtung München zwischen Berna und Fraßdorf. Vorsicht, eine ungesicherte Unfallstelle. Linke Spur ist hier. Allgäu, 4 Kilometer Stau, ihr braucht eine Viertelstunde mehr. Im weiteren Verlauf zwischen Memmingen Süd und Dettingen an der Iller 10 Kilometer Stop and Go.

0: Da ist auf der Höhe Schneitach auf der linken und auf der mittleren Spur ein Holzbrett. Bitte vorsichtig fahren.
1: Danke dir. Wir haben noch die A96 Linder Richtung München zwischen Erkheim und Stetten. Eine ungesicherte Unfallstelle. Bitte denkt hier unbedingt an die Rettungsgasse. Und A99 Richtung München Süd zwischen Neuherberg und Ludwigsfeld. 7 Kilometer Stau, Viertelstunde plus. Die neuesten Blitzer noch schnell. Bayernweit nur bei uns. Oberpfalz A3 bei Sinzing. Oberbayern B20 Höhe Burgkirchen an der Alz. Und in Niederbayern B85 bei Passau.
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1: Ja, entspannt und chillig. Mehr geht bei der Hitze ja auch gar nicht. Ne? Macht's euch schön. Jetzt Kamrat mit so aktuellen Hit. Hug Yourself auf an.

Shaggy und Angel für euren Sonntagvormittag. Mit uns, mit Antenne Bayern. Die Planschbecken heizen sich auf. Die Schattenplätze am See und im Freibad sind der Place to be heute. Ach ja, wir schwitzen nochmal bis zu 39 Grad. Nächste Woche dann endlich mal so ein bisschen durchschnaufen. Freuen wir uns. Hängematten-Vibes jetzt für euch im Lazy Sunday mit Sunny.

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1: Halb zwölf am Masters Antenne Bayern Sonntagswetter. Heute nochmal richtig heiß, bis zu 39 Grad, bevor uns dann die Gewitter so ein bisschen runterkühlen. Schwaben und generell die Westhälfte teilweise schon nass und auch die neue Woche dann mit Windwolken und immer wieder Gewittern. Das Antenne Bayern Verkehrszentrum, ihr wollt es sehr gut ankommt. Einiges los heute. Wir haben die A3 Linz Richtung Passau zwischen Brocking und Passau Süd. 2 Kilometer Stau, ihr braucht 13 Minuten länger. A6 Nürnberg Richtung Heilbronn zwischen Schwabach West und Neuendettelsau. 4 Kilometer Stau hier, Viertelstunde plus. A7 Füssenreute Richtung Ulm zwischen Nesselwang und dem Dreieck Allgäu. 3 Kilometer Stau, 12 Minuten länger. Dann weiter zwischen Memmingen Süd und Dettingen an der Iller. 13 Kilometer Stop and Go, 16 Minuten Zeit. Verlust. Die A8 Salzburg Richtung München zwischen Bernau und Fraßdorf. Hier läuft gerade eine Unfallaufnahme auf der linken Spur, die ist dafür gesperrt. A8 Salzburg Richtung München zwischen Bayern und dem Kreuz München Süd. 13 Kilometer Stau, ihr braucht 22 Minuten mehr. A96 Lindau Richtung München zwischen Erkheim und Mindelheim. 19 Minuten plus und noch die A99 Richtung München Süd zwischen Münchener Herberg und Ludwigsfeld. 4 Kilometer Stau, ihr braucht 16 Minuten mehr. Und gerade ploppt noch auf die A6 Nürnberg Richtung Heilbronn. Da gab es gerade eben Unfall mit mehreren Fahrzeugen. Vorsicht hier zwischen dem Kreuz Nürnberg Süd und Rot. Und noch die neuesten Blitzer bayernweit nur bei uns. Niederbayern auf der B12 bei Simbach, Oberbayern B15 Höhe Taufkirchen und in der Oberpfalz auf der B85 bei Sulzbach-Rosenberg. Und wenn ihr noch was habt, schaut der Blitzer, dann gerne Bescheid geben. Freuen wir uns immer, ist kostenlos. 0800 994 9000.
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0: schönen Lazy Sunday euch mit den Strawellas auf Antenne Bayern und Julia Spring. Und ihr so?
1: Hier ist die Ute aus dem schönen Bayerischen Wald in dem Ortsteil Annatal. Wir liegen heute im Whirlpool und lassen es uns da so richtig gut gehen. Im Hintergrund läuft dann Antenne Bayern und da geht es uns natürlich doppelt gut, weil ihr einfach echt, und das muss ich jetzt auch mal dazu sagen, einfach ein toller Radiosender seid. Da lassen wir es uns einfach gut gehen und den Sonntag sein. Ich wünsche dir noch einen schönen Sonntag und allen anderen natürlich auch. Macht's gut!

Das Antenne Bayern Wetter. 32 Grad sind es in Schongau in Oberbayern, 34 in Bad Abbach in der Oberpfalz und in Wülfershausen an der Saale in Unterfranken ebenfalls 34 Grad.

0: Heftige Gewitter.
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2: Punkt 12 ist es. Hier ist Katrin Steinberger.
3: Hallo. Nathaniel Braun meldet sich zurück. Der gebürtige Amberger ist zurück im Teamtraining der deutschen Nationalmannschaft. Und das pünktlich zum WM-16-Finale gegen Paraguay morgen. Braun hat sich auf der linken Abwehrseite ja den Stammplatz erkämpft. Beim letzten Spiel gegen Ecuador aber leider wegen Muskelproblemen gefehlt. Jetzt könnte er wieder mit dabei sein.
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3: Großer Feuerwehreinsatz in Aiting im Landkreis Erding gerade. In einem Recyclingbetrieb brennt eine Lagerhalle. Mehrere Feuerwehren sind vor Ort. Sie haben den Brand laut Polizei unter Kontrolle gebracht. Es entstehe aber gerade starker Rauch, der Richtung Osten zieht. Der Flughafen München und die Autobahnen seien aber nicht betroffen. In Kulmbach in Oberfranken hat ein Autofahrer sich heißen Kaffee über die Beine gekippt und ist daraufhin gegen eine Mauer gekracht. Dabei hat er auch einen Hydranten erwischt, sodass Wasser auf die Straße lief. Ersthelfer haben den Fahrer und seinen Beifahrer versorgt. Beide wurden zum Glück nur leicht verletzt. Die Obstbauern am Bodensee setzen auf einen neuen Superapfel, die Sorte Mammut. Sie ist robuster gegen Hitze und kommt mit weniger Spritzmittel aus. Rund 80.000 Bäume wurden gepflanzt. Im Herbst steht die erste große Ernte an und wenn er schmeckt, kommt der Apfel dann auch in die Supermärkte. Und was ihr heute noch erleben könnt, jetzt von unserer Bayern-Reporterin Birgit Behringer in Mittelfranken.
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2: Schöne Sonntag. Wer heute Abkühlung sucht, findet sie im fränkischen Seenland. Actionreich zum Beispiel im Surf- und Kitezentrum in Schlungenhof. Hier dreht sich alles um Wassersport. Wer will, kann sich auch XXXL Stand-Up Paddleboards für bis zu 10 Personen ausleihen. Oder entspannter, etwa am Sandstrand in Ramsberg am großen Brombachsee. Es gibt auch viele kleine und ruhigere Badestellen, viele auch mit Biergärten oder Kiosken nebenan.
4: Das Antenne Bayern Verkehrszentrum. Wir wollen, dass ihr gut ankommt. Es ist viel los auf Bayerns Straßen. Bitte fahrt vorsichtig. Es ist schwer für viele Menschen bei diesen Temperaturen die Konzentration zu halten. Und wir wollen, dass ihr gut ankommt. A3 Linz Richtung Passau zwischen Neuhaus am Inn und Passau Süd. 2 Kilometer, 17 Minuten. A6 Nürnberg Richtung Heilbronn zwischen Schwabach West und Neuendettelsau. 4 Kilometer, 16 Minuten. Generell irre viel los heute auf der A7 in alle Richtungen. Hier aktuelle Meldungen. Einmal Füssenreute Richtung Ulm zwischen Memmingen Süd und Dettingen an der Iller. 9 Kilometer Stau, 20 Minuten. Und die A7 Würzburg Richtung Fulda zwischen Bad Kissingen, Obertulber und Bad Brückenau-Volkers. 6 Kilometer, 15 Minuten. Reiseverkehr auf der A8 Salzburg Richtung München zwischen Holzkirchen und dem Kreuz München Süd. 11 Kilometer, 21 Minuten. Die A9 München Richtung Nürnberg zwischen Manching und Denkendorf, 15 Kilometer zäh, 27 Minuten. Und die A96 Lindau München zwischen Erkheim und Mindelheim, 4 Kilometer, 15 Minuten. Die neuesten Blitzer bayernweit nur bei uns. Die stehen auf der B15 bei Taufkirchen im Allgäu, auf der B472 in Biedingen und in der Oberpfalz auf der A3 Höhe Sinzing. Staus und Blitzer kostenlos melden unter der 0800 994 994. 96 Lindau München zwischen Erkheim und Mindelheim, 4 Kilometer, 15 Minuten. Die neuesten Blitzer bayernweit nur bei uns, die stehen auf der B5.

Und Entspannung und Entschleunigung ist genau das, was wir brauchen bei Temperaturen wie diesen. Und auch vor allem, wenn ihr in einem der zahlreichen Staus derzeit in Bayern steht. Ich hoffe, ihr seid gut versorgt mit Getränken und kühler Luft. Und den Soundtrack gibt's jetzt mit

0: Antenne Bayern, Leica Moser und Indra hier.
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1: Das Antenne Bayern Verkehrszentrum. Wir wollen, dass ihr gut ankommt. Es ist viel los auf Bayerns Straßen. Das hier sind aktuell die wichtigsten Meldungen. Die A3 Linz Richtung Passau. Zwischen Neuhaus am Inn und Passau Süd 2 Kilometer Stau, 18 Minuten. Die A6 Nürnberg Richtung Heilbronn zwischen Schwabach West und Neuendettelsau. 4 Kilometer, 15 Minuten. Sehr viel los ist heute auf der A7 und zwar wirklich in alle denkbaren Richtungen. Immer wieder Stau, egal ob ihr Richtung Ulm, Richtung Füssen, Richtung Fulda oder Richtung Würzburg unterwegs seid. Wir haben momentan die A7 Füssen Richtung Ulm zwischen Memmingen Süd und Dettingen an der Iller. Hier 9 Kilometer, 22 Minuten. Und die A7 Würzburg Richtung Fulda zwischen Bad Kissingen, Obertulba und Bad Brückenau-Volkers 10 Kilometer, 21 Minuten. Gerade eben reingekommen, die A8 Stuttgart Richtung München zwischen Adelshausen und Odelshausen ist ein Unfall mit mehreren Fahrzeugen passiert. Auf der Autobahn liegen Fahrzeugteile. Die A8 Salzburg Richtung München jetzt zwischen Holzkirchen und dem Kreuz München Süd 10 Kilometer, 19 Minuten. A9 München Richtung Nürnberg zwischen Manching und Denkendorf 15 Kilometer, 31 Minuten. Und die A99 München Süd Richtung Nord zwischen Hohenbrunn und Kirchheim 8 Kilometer, 11 Minuten. Die neuesten Blitzer bayernweit nur bei uns. Die stehen in der Oberpfalz auf der B85 bei Sulzbach-Rosenberg, in Niederbayern auf der B85 Höhe Passau und in Oberbayern auf der B471 bei Fürstenfeldbruck. Staus und Blitzer kostenlos melden 0800 994 9000.
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Da geht aber mal ein fetter Gruß in die Antenne Bayern Musikredaktion. Wie geil ist der denn? Sido und Andreas Burani, ewig nicht gehört. Wisst ihr noch, wann das war? Ich verrat's euch. 2015. Astronaut!

Die Gewitter sind unterwegs zu uns und die ersten Regentropfen fallen. Die Natur hat sich's verdient. Falls auch ihr Haustiere habt, dann macht ihnen doch selbst ein kleines Eis zum Schleckern. Entweder die salzige, herzhafte Variante mit ein bisschen Hüttenkäse, so mache ich's immer. Und dann Thunfisch im eigenen Saft darunter mixen oder auch einen Teelöffel Leberwurschti und ab damit in die Tiefkühltruhe für 3 Stunden. Da sind die beschäftigt und gerade die Hunde kühlen ihren Körper über die Zunge und das meiste hat man davon zu Hause oder laktosefreier Joghurt geht auch. Also eure Tierchen werden es euch danken. Ich wünsche euch einen entspannten Sonntag jetzt mit Calum Scott und Whitney Houston und dieser Neuauflage des 80er-Klassikers. I wanna dance with somebody. Schönen Sonntag.

0: Landesantenne Bayern Wetter, Grafenwöhr in der Oberpfalz 37, Pfaffenhofen an der Ilm in Oberbayern 36, in Rehau in Oberfranken sind es 35 Grad, es wird jetzt immer windiger, es fühlt sich an wie ein riesiger heißer Föhn und von Westen her ziehen jetzt dann die ersten Gewitter rein. Morgen zumindest ein bisschen Erleichterung, nur noch in Anführungsstrichen 26 bis 32, aber teils kräftige Gewitter.
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0: 13 Uhr, hier ist Jutta Brock.
2: Hallo, Lastenräder sind ja total im Trend. In Amberg und in Sulzbach-Rosenberg können sich die Bürger diese besonderen Elektrofahrräder jetzt kostenlos ausleihen. Das Projekt heißt PackMass. Das Einzige, was Radler tun müssen, ist das Lastenrad online zu reservieren und zum Ausleihen muss man volljährig sein.
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2: Im Landkreis Rosenheim ist eine 90-Jährige aus einem schlammigen Bachbett gerettet worden. Die Frau geht fast täglich in einem See in Riedering zum Schwimmen und war laut Polizei gestern Abend nicht nach Hause zurückgekehrt. Die Familie rief die Polizei. Schließlich fanden die Beamten die 90-Jährige am Ufer eines Bachbetts. Sie hatte sich aus dem schlammigen Untergrund nicht befreien können. Nach kurzer ambulanter Behandlung im Krankenhaus konnte sie wieder nach Hause. Der Iran beansprucht die Kontrolle des Schiffsverkehrs in der Straße von Hormus erneut allein für sich. Die für den Welthandel sehr wichtige Meerenge werde innerhalb der kommenden 30 Tage wieder vollständig unter die Verwaltung des Iran gestellt, so Außenminister Araghchi. Vorausgegangen waren neue gegenseitige Angriffe der USA und des Iran trotz des Waffenstillstandsabkommens. Die Grünen fordern ein Abkühl-Sofortprogramm. Fraktionschefin Dröge sagte der Bild am Sonntag, es brauche volles Tempo beim Ausbau von Klimaanlagen in Verbindung mit Solaranlagen. Damit sollten Krankenhäuser, Pflegeeinrichtungen, Kitas und Schulen bei großer Hitze kühl gehalten werden. Und was ihr heute noch erleben könnt, jetzt von unserem Bayern-Reporter Leon Stojanovic in Oberbayern.
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3: Schönen Sonntag. Bei bestem Wetter über einen Flohmarkt schlendern. Dazu noch ein Eis. Ja, genau das könntet ihr heute in Neuötting machen. Vielleicht findet ihr hier ja auch schöne neue Gartenmöbel, Strandliegen oder den perfekten Sommerhut. Und für die Kids, ja, eine neue Wasserpistole. Auf dem Flohmarkt in Neuötting gibt's aber nicht nur Secondhand-Schätze, sondern auch Brathähnchen, Salate oder eine schöne kalte Flasche Wasser.
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0: 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Hier und da eine kurze Dusche, können aber auch nicht schaden. Das Antenne Bayern Verkehrszentrum, wir wollen, dass ihr gut ankommt. Das ist halt gar nicht so leicht, weil es ist ziemlich viel los auf unseren Straßen. Die A3 Linz Richtung Passau, zwischen Neuhaus am Inn und Passau Süd 2 Kilometer, 22 Minuten. A6 Nürnberg Richtung Heilbronn, zwischen Schwabach West und Neuendettelsau 4 Kilometer, 14 Minuten. Viel los auf der A7 Füssenreute Richtung Ulm zwischen Memmingen Süd und Dettingen an der Iller 8 Kilometer 15 Minuten und dann nochmal zwischen Altenstadt an der Iller und dem Dreieck Hittistetten 19 Kilometer zäh 19 Minuten. A7 Würzburg Richtung Fulda zwischen Bad Kissingen Obertulber und Bad Brückenau Wild Volkers, 9 Kilometer 18 Minuten in der Gegenrichtung zwischen dem Fulda Dreieck und Bad Brückenau Wildflecken 9 Kilometer 34 Minuten. Die A8 Salzburg Richtung München zwischen Holzkirchen und dem Kreuz München Süd 12 Kilometer 17 Minuten und die A9 München Richtung Nürnberg zwischen Manching und Denkendorf 14 Kilometer zäh 25 Minuten. Puh, durchhalten. Die neuesten Blitzer bayernweit nur bei uns. Sie stehen in Niederbayern auf der B85 Höhe Passau, im Allgäu auf der B472 bei Biedingen und in Oberbayern auf der B15 Höhe Taufkirchen. Staus und Blitzer kostenlos melden 0800 994 9000.
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0: Staus und Blitzer kostenlos melden 0800 994 9000.

Mittag und der Lazy Sunday auf Antenne Bayern mit Kati Kleff. Bayern sehnt sich nach Abkühlung und sie ist unterwegs. Im Allgäu, in Schwaben, in Teilen Oberbayern ziehen jetzt die ersten Wolken rein und die ersten Tröpfchen fallen. Möge es beginnen zu regnen. Schönen Sonntag jetzt mit Cyril. Hier ist Stumbling In.

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6: Das Antenne Bayern Verkehrszentrum. Wir wollen, dass ihr gut ankommt. Es ist sehr, sehr viel los heute auf den Autobahnen. Die A9 Berlin Richtung Nürnberg, mit der fangen wir an, denn die ist komplett gesperrt zwischen Schneidach und Laufersbruck. Da hat es einen Unfall gegeben. Der Rettungshubschrauber ist im Einsatz. Es staut sich natürlich vor der Unfallstelle bereits. Bitte denkt an die Gasse für die Rettungs- und die Einsatzfahrzeuge. Die weiteren Meldungen. A6 Nürnberg Richtung Heilbronn zwischen Schwabach West und Neuendettelsau 3 Kilometer 13 Minuten. A7 Würzburg Richtung Fulda zwischen Bad Kissingen Obertulba und Bad Brückenau-Volkers 8 Kilometer 19 Minuten. In der Gegenrichtung zwischen dem Fuldaer Dreieck und Bad Brückenau-Wildflecken 8 Kilometer 26 Minuten. A8 München Richtung Stuttgart zwischen Ulm-West und Mühlhausen 18 Kilometer 21 Minuten. Dann eben passiert ein Unfall auf der A8 München Richtung Salzburg zwischen Weihern und dem Irschenberg auf der rechten Spur. In der Gegenrichtung zwischen Holzkirchen und dem Kreuz München Süd 12 Kilometer 16 Minuten. Die A9 Berlin Richtung Nürnberg zwischen Markt Schorgast und Bad Benneck-Himmelkron 3 Kilometer 20 Minuten. Und die A9 München Richtung Nürnberg zwischen Manching und Denkendorf 9 Kilometer 22 Minuten. Die neuesten Blitzer bayernweit nur bei uns, die stehen auf der B28 Feldensteiner Forst, auf der B20 in der Oberpfalz bei Cham und auf der B85 Höhe Brackenbach. Staus und Blitzer immer kostenlos melden unter der 0800 994 9000 und auch wenn es nicht leicht fällt heute, irgendwie einen kühlen Kopf bewahren.
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3: Das haben Sie in Bayern-Wetter. Ich erzähle euch nichts Neues, wenn ich jetzt sage, es ist einfach brütend. 36 Grad im Waldsassen in der Oberpfalz, 35 in Burg Bernheim in Mittelfranken, 27 nur in Mittenwald in Oberbayern. Es kommen nämlich tatsächlich die ersten Regenschauer rein. Und auch in Schwaben und im Allgäu gibt es hier und da ein kleines Gewitter auf Landsberg am

0: kräftigen Gewittern.
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0: 14 Uhr ist es, hier ist Jutta Rebrock.
2: Hallo, Bayern bekommt eine der modernsten Konzertarenen Europas. Topstars wie Taylor Swift und Co. sollen sich hier die Klinke in die Hand geben. Der Münchner Stadtrat hat die Pläne beschlossen. 20.000 Fans sollen in die Halle am Münchner Flughafen reinpassen und schon in 3 Jahren soll sie fertig sein. Berechnungen zufolge könnte die Arena jedes Jahr rund 355 Millionen Euro in die Kassen von Stadt und Region spülen.
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2: Die Hitze weicht mancherorts den Straßenbelag auf. In Nürnberg und Leipzig fahren deshalb keine Straßenbahnen. Auch auf den Autobahnen wölbt sich der Asphalt an manchen Stellen. Die Deutsche Bahn empfiehlt, auf unnötige Fahrten zu verzichten wegen der Hitze. Und im Harz, in der Gorischheide und in Rheinland-Pfalz kämpft die Feuerwehr gegen Waldbrände. Das ist dort besonders schwierig, weil Munition im Boden liegt. Nachdem Australien als erstes Land ein Social-Media-Verbot für unter 16-Jährige eingeführt hat, könnten jetzt höhere Strafen für Technologiekonzerne drohen. Das Verbot zeigt bisher wenig Wirkung. Für Konzerne, die sich nicht an das Social-Media-Verbot halten, will Australiens Regierung die Strafen verdoppeln auf umgerecht 60 Millionen Euro. Bei der Fußball-WM stehen die letzten Teams fürs 16-Finale fest. Österreich nach einem packenden Spiel und einem 3:3 gegen Algerien. Auch Algerien ist weiter. Ins 16-Finale eingezogen sind zuletzt außerdem Argentinien, England, Kroatien, Ghana, Kolumbien, Portugal und die Demokratische Republik Kongo. Und was ihr heute noch erleben könnt, jetzt von unserer Bayern-Reporterin Tanja Hugger in der Oberpfalz.
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3: Schönen Sonntag und an einem so heißen Tag gibt es eigentlich nur eins, ab ins Wasser. Hier im Oberpfälzer Seenland gibt es mehrere Badeweiher und das ist wirklich einer schöner als der andere. Am Steinberger See kann man in der Wakeboard-Anlage übers Wasser flitzen und so richtig schön in den Abend chillen. Geht am Klausensee oder hier am Murnersee. Sandstrand wie in der Karibik. Wenn man da die Füße ganz tief in den Sand gräbt, ist es richtig schön kühl.

viele Unfälle. Besonders betroffen ist zur Stunde immer noch die A7 Füssenreuth Richtung Ulm zwischen Altenstadt an der Iller und Föhringen. 9 Kilometer Stau, 16 Minuten. A7 Würzburg Richtung Fulda zwischen Bad Kissingen, Obertulba und Bad Brückenau Volkers 7 Kilometer, 15 Minuten. In der Gegenrichtung zwischen dem Fuldaer Dreieck und Bad Brückenau Wildflecken 8 Kilometer, 23 Minuten. A8 München Richtung Stuttgart zwischen Ulm-West und Mühlhausen 19 Kilometer, zäh 27 Minuten. A8 Salzburg Richtung München zwischen Holzkirchen und dem Kreuz München Süd 11 Kilometer, zäh 14 Minuten. Und die Vollsperre der A9 Berlin Richtung Nürnberg ist zwar aufgehoben, aber es staut sich zwischen Schneider und Laufersbruck. Aktuell nur 1 Kilometer, dauert aber 40 Minuten länger. Bitte denkt hier nach wie vor an die Rettungsgasse für die Einsatzfahrzeuge. Die neuesten Blitzer bayernweit nur bei uns. Sie stehen auf der B466 bei Haundorf in Mittelfranken, in Oberfranken, auf der Bundesstraße 28 am Feldensteiner Forst und in Niederbayern auf der B85 Höhe Brackenbach. Staus und Blitzer kostenlos melden 0800 994 9000. 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Forst und in Niederbayern auf der B85 Höhe Brackenbach. Staus und Blitzer kostenlos melden 0800 99.

aus wie ein Schwerverbrecher und ist in Wahrheit so ein sensibler und netter und sanftes, so ein sanfter Typ und einfach ein phänomenaler Musiker. Teddy Swims auf Antenne Bayern. Mr. Know It All. Das ist der Lazy Sunday mit Kati Klär, Viertel nach zwei durch. Bringt euch raus aus der Mittagshitze und genießt den entschleunigten Sound von Antenne Bayern. Hier ist Losing My Religion in einer Version, die ihr so vielleicht noch nicht

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2: Das Antenne Bayern Verkehrszentrum um 2:30. Wir wollen, dass ihr gut ankommt und es ist leider nach wie vor unheimlich viel los auf den bayerischen Autobahnen. Die A7 Würzburg Richtung Fulda zwischen Bad Kissingen, Obertulba und Bad Brückenau-Volkers 7 Kilometer 13 Minuten. A7 Fulda Richtung Würzburg, also die Gegenrichtung zwischen dem Fuldaer Dreieck und Bad Brückenau-Wildflecken 9 Kilometer 28 Minuten. A7 Füssenreute Richtung Ulm zwischen Altenstadt an der Iller und dem Dreieck GT Stetten 14 Kilometer zäh 18 Minuten. A8 München Richtung Stuttgart zwischen Ulm-West und Mühlhausen 18 Kilometer zäh 24 Minuten. A9 München Richtung Nürnberg zwischen Manching und Denkendorf 9 Kilometer zäh 17 Minuten. Im weiteren Verlauf zwischen Greding und Hilpoltstein 4 Kilometer 12 Minuten. A9 Berlin Richtung Nürnberg, die Totalsperre ist aufgehoben zwischen Schneitach und Lauf, aber noch 28 Minuten, die ihr hier verliert, 4 Kilometer Stau. Und dann ist noch ein weiterer Unfall passiert auf der A9 Berlin Richtung Nürnberg zwischen dem Rastplatz Wolfshöhe und Lauf Hersbruck. Auch hier bitte unbedingt an die Gasse denken für die Rettungs- und die Einsatzfahrzeuge, die Fahrbahn ist auf eine Spur verengt. Die neuesten Blitzer bayernweit nur bei uns. Die stehen in Niederbayern auf der A3 bei Passau, im Allgäu auf der B472 Höhe Biedingen und in der Oberpfalz auf der A3 bei Sinzing. Wenn ihr noch was entdeckt, Staus oder Blitzer, gebt uns gern Bescheid unter der 0800 994 9000.
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ist der Lazy Sunday auf Antenne Bayern mit den Backstreet Boys und Quit Playing Games. Was treibt ihr denn so bei den Temperaturen? Schickt gerne eine WhatsApp-Sprachnachricht unter die 0800 994 1000. Die Claudia, die hat geschrieben, die hat sich mit ihren beiden Border Collies, Sam und Ginger, süß, in Augsburg in ihrer Wohnung verbarrikadiert, hat alle Rollläden runtergemacht und sagt, es ist sehr, sehr angenehm jetzt und wir drei verlassen erst heute.

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10: Das Antenne Bayern-Wetter in Oberleichtersbach in Unterfranken. 35 Freyung in Niederbayern. 34 Murnau am Staffelsee in Oberbayern. 31 Grad. Viel Sonnenschein. Wir haben gerade eine WhatsApp aus Mainz bekommen. Da wurden heute die 40 Grad tatsächlich schon geknackt. Aber jetzt dann Richtung Nachmittag kommen von Westen her immer mehr Wolken und später dann auch teils unwetterartige Gewitter rein. Morgen Wind und Wolken, immer wieder Regen und teils kräftige Gewitter bei schwülwarmen 26 bis 32 Grad.
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10: 15 Uhr mit Jutta Rebrock.
11: Hallo, und wieder mal hat ein Super Recognizer in einer Menschenmenge am Hauptbahnhof Regensburg einen mutmaßlichen Seriendieb entdeckt. Diese Super Recognizer, das sind Bundespolizisten mit einer sehr seltenen Fähigkeit. Wenn sie nur einmal ein Gesicht gesehen haben, zum Beispiel auf einer Fahndungsliste, dann erkennen sie diese Person auch Jahre danach. In diesem Fall ging es um einen 18-Jährigen, der vor einem halben Jahr mit Komplizen teure Parfums gestohlen haben soll.
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11: Noch 3 Stunden haben die Menschen in Nürnberg Zeit, über den Ausbau des Frankenschnellwegs abzustimmen. Die Stadt will die wichtige Verkehrsachse kreuzungsfrei ausbauen, also keine Ampeln mehr, die für Staus sorgen. Außerdem soll es einen Tunnel und mehr Lärmschutz geben. Gegner sagen, alles viel zu teuer und sie fürchten mehr Verkehr als bisher. In Rheinland-Pfalz ist jetzt ein ganzer Ort geräumt worden, weil sich dort ein Waldbrand immer weiter ausbreitet. In dem Gebiet liegt alte Munition, immer wieder kommt es zu Explosionen. 650 Menschen aus Traisen bei Bad Kreuznach wurden in Sicherheit gebracht. Eine ganze Reihe wichtiger Reformen will die Bundesregierung nächste Woche auf den Weg bringen. Darüber beraten sich jetzt gerade in Berlin die Parteichefs bei Bundeskanzler Merz. Bei der Rente hatten ja alle gemeinsam Zustimmung zu den Vorschlägen der Expertenkommission signalisiert. Außerdem geht es heute zum Beispiel um Reformen bei Steuer, Gesundheit und Pflege. Und was ihr heute noch erleben könnt, jetzt von unserem Bayern-Reporter Markus Pöpperl im Allgäu.
12: Die Antenne Bayern Sonntagstipp. Schönen Sonntag. Wer jetzt bei diesen sommerlichen Temperaturen eine Abkühlung braucht, für den ist das vielleicht was. Abtauchen in die Sturmhahnshöhle bei Obermeißelstein im Oberallgäu. Dort unten herrschen das ganze Jahr über konstante 8 Grad. Auf 180 Stufen geht's tief hinein in die einzig begehbare Naturhöhle im Allgäu. Durch enge, mythisch beleuchtete Gänge, begleitet vom Rauschen des Höhlenbachs. Wichtig, die Höhle kann nur im Rahmen einer Führung besucht werden. Täglich zwischen 9.30 Uhr und 16.30 Uhr.
11: Ich kann mir 8 Grad überhaupt nicht vorstellen.
10: Ach, ich schon. Ich dachte gerade auch, da wäre ich dabei. Und mein Husky wäre sicher auch nicht abgeneigt. Das Antenne Bayern Verkehrszentrum. Wir wollen, dass ihr gut ankommt. Viel los leider auf Bayerns Straßen. Nach wie vor viele Unfälle. A7 Würzburg Richtung Fulda zwischen Bad Kissingen, Obertulba und Bad Brückenau. Volkers 7 Kilometer, 12 Minuten. In der Gegenrichtung zwischen dem Fuldaer Dreieck und Bad Brückenau. Wildflecken 8 Kilometer, 19 Minuten. A7 Füssenreuth Richtung Ulm zwischen Altenstadt an der Iller und dem Dreieck Hittistetten. 12 Kilometer, 17 Minuten. Dann auf der A8 München-Stuttgart jetzt einiges passiert. Einmal zwischen Adelzhausen und Friedberg 5 Kilometer, 12 Minuten. Dann zwischen Dasing und Friedberg, das wird der Grund für den Stau sein, ist ein Unfall passiert. Bitte lasst hier unbedingt die Gasse für die Rettungs- und die Einsatzfahrzeuge frei. Und dann im weiteren Verlauf zwischen Ulm-West und Mühlhausen 13 Kilometer, 27 Minuten. Die A9 München Richtung Nürnberg zwischen Ingolstadt Süd und Denkendorf 12 Kilometer, zäh 16 Minuten. A9 Berlin Richtung Nürnberg zwischen Schneider und Lauf. Der Stau löst sich in kleinen Schritten auf. 4 Kilometer, noch 24 Minuten. Und dann ist ein neuer Unfall passiert auf der A9 Berlin-Nürnberg zwischen dem Rastplatz Wolfshöhe und Laufhersbruck. Auch hier bitte unbedingt an die Gasse für die Rettungsfahrzeuge denken. Das dauert voraussichtlich noch eine Stunde. Umleitung erfolgt über die U38. Die neuesten Blitzer bayernweit nur bei uns. Sie stehen auf der B8 bei Rottendorf, dann auf der B299 bei Geisenhausen und in Niederbayern auf der A3 Höhe Passau. Staus und Blitzer kostenlos melden 0800 994 9000.
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1: Hier das Antenne Bayern Verkehrszentrum. Wir wollen, dass ihr gut ankommt. Bitte Vorsicht auf der A3 Passau-Nürnberg. Hat es zwischen Straubing und Kirchroth gerade einen Unfall gegeben. Die Unfallstelle ist noch nicht gesichert. Die A7 Fulda Richtung Würzburg zwischen dem Fulda-Dreieck und Bad Brückenau-Wildflecken 4 Kilometer 14 Minuten. A8 München Richtung Stuttgart zwischen Merklingen und Mühlhausen 11 Kilometer 17 Minuten. A9 München Richtung Nürnberg zwischen Ingolstadt Süd und Denkendorf 12 Kilometer 14 Minuten. Die A9 Berlin Richtung Nürnberg zwischen Schneidach und Lauf 4 Kilometer 24 Minuten. Unfall auf der A9 Berlin Richtung Nürnberg zwischen dem Rastplatz Wolfshöhe und Laufersbruck. Hier ist die Fahrbahn auf eine Spur verengt. Dauer noch bis 16 Uhr. Umleitung erfolgt über die U38. Bitte denkt an die Rettungsgasse. Und die A95 Garmisch-Partenkirchen Richtung München zwischen München-Fürstenried und Kreuzhof. Ein Unfall, Achtung, der liegt hinter einer Rechtskurve, kommt sehr, sehr plötzlich. Die linke Spur ist blockiert, also bitte rechtzeitig abbremsen. Die neuesten Blitzer bayernweit nur bei uns stehen in Rottendorf auf der B8, in Passau auf der A3 und in Oberasbach in der Albrecht-Dürer-Straße. Staus und Blitzer kostenlos melden 0800 994 9000.
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Sheeran mit seiner Hymne an sein Galway Girl. Das ist der Lazy Sunday auf Antenne Bayern mit Kati Kleff und mit entschleunigtem Sound für heiße Temperaturen. Teilweise ist jetzt Regen und Gewitter sind auch schon da, zumindest in einigen Teilen Bayerns rund um Landsberg am Lech und in Teilen Schwabens und auch im Allgäu. Und das wird sich von Westen her im Laufe des Nachmittags und des Abends auch noch weiter ausbreiten. Und dann kommt hoffentlich zumindest ein bisschen Abkühlung. Die Nummer von The Weeknd ist einfach genial. Dancing in the Flames. In der

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5: Das Antenne Bayern, Wetter, Bad Windsheim.

0: Gewitter auf und dann gibt es eine kleine Abkühlung. Auch morgen Wind, Wolken, Schauer und Gewitter bei 26 bis 32.
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0: 16 Uhr mit Jutta Ribbock.
2: Hallo, Nathaniel Brown meldet sich zurück. Der gebürtige Amberger ist wieder im Teamtraining der deutschen Nationalmannschaft, pünktlich zum WM-16-Finale gegen Paraguay morgen Abend. Brown hat sich auf der linken Abwehrseite den Stammplatz erkämpft, beim Spiel gegen Ecuador aber wegen Muskelproblemen gefehlt. Sportdirektor Rudi Völler lobt Browns Entwicklung als atemberaubend.
0: Na, und wenn der das sagt.
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2: Hitzeschäden legen in mehreren fränkischen Städten den Straßenbahnverkehr lahm. In Nürnberg ist der Betrieb der meisten Linien bis heute Abend ausgesetzt, weil der Asphalt an vielen Stellen aufgeweicht ist. Und auch Würzburg meldet inzwischen, dass die Straßenbahn zwischen Hauptbahnhof und Grombühl nicht fährt. Der Iran beansprucht die Kontrolle des Schiffsverkehrs in der Straße von Hormus erneut allein für sich. Die für den Welthandel sehr wichtige Meerenge werde innerhalb der kommenden 30 Tage wieder vollständig unter die Verwaltung des Iran gestellt, so Außenminister Araghchi. Vorausgegangen waren neue gegenseitige Angriffe der USA und des Iran trotz Waffenstillstandsabkommen. Kaffee wird wieder günstiger. Und zwar nicht nur die Eigenmarken, sondern auch bekannte Marken wie Dallmayr, Jacobs oder Lavazza. Lidl, Aldi und Kaufland haben die Preise für Kaffee schon gesenkt um bis zu 10%. Andere Händler wollen nachziehen. Schlechte Ernten hatten die Preise zuletzt ordentlich steigen lassen. Und was ihr heute noch erleben könnt, jetzt von unserer Bayern-Reporterin Birgit Behringer in Mittelfranken.
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3: Schönen Sonntag mit schönen Inspirationen. In Hersbruck ist Markt der Inspirationen. Im idyllischen Rosengarten zeigen rund 60 Kunsthandwerker ihre Arbeiten. Viele Unikate. Kinder können an verschiedenen Ständen auch selbst kreativ werden. Es gibt Kinderschminken und ein Karussell. Für Stimmung sorgen Livebands und gegen den Hunger gibt es regionale Spezialitäten und auch die ein oder andere Kugel Eis.
2: Noch zwei Stündchen hat der Markt geöffnet.
0: Schön. Das Antenne Bayern Verkehrszentrum. Wir wollen, dass ihr gut ankommt. Leider keine Entspannung auf Bayerns Straßen. A3 Nürnberg Richtung Passau. Zwischen Kirchroth und Straubing. Unfall, hier Personen auf der Fahrbahn. Der Verkehr wird über den Standstreifen geleitet. Bitte fahrt vorsichtig an das Stauende heran. Vor der Unfallstelle 4 Kilometer Stau und 26 Minuten Wartezeit. A7 Fulda Richtung Würzburg zwischen dem Fuldaer Dreieck und Bad Brückenau-Wildflecken 6 Kilometer 13 Minuten. A8 Salzburg Richtung München zwischen Weihern und dem Kreuz München Süd 14 Kilometer zäh 18 Minuten. A8 München Richtung Stuttgart zwischen Merklingen und Mühlhausen 10 Kilometer 16 Minuten. Die A9 Berlin Richtung Nürnberg zwischen Schneitach und Lauf 5 Kilometer 24 Minuten. A9 Berlin Richtung Nürnberg zwischen dem Rastplatz Wolfshöhe und Lauf Hersbruck. Unfall, bitte denkt hier an die Gasse für die Rettungs- und die Einsatzfahrzeuge. A93 Weiden-Regensburg zwischen Schwandorf Nord und Schwandorf Mitte sind Tiere auf der Autobahn. Und die A96 München Richtung Lindau zwischen München-Blumenau und Freiham Süd 4 Kilometer. Da verliert ihr 26 Minuten. Das ist in dieser riesen Baustelle. Die neuesten Blitzer bayernweit nur bei uns stehen auf der B8 bei Rottendorf, auf der A3 bei Passau und auf der A3 Höhe Sinzing in der Oberpfalz. Wenn ihr was entdeckt, bitte gebt gern Bescheid unter der 0800 994 9000.
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Klaus hört uns in Würzburg an diesem Sonntagnachmittag, hat mir eine WhatsApp-Nachricht geschickt und schreibt, mir läuft die Suppe den Rücken runter. Klaus, ich sag mal jetzt ganz ungeschminkt, ich denke, dann bist du heute nicht der Einzige. Einen schönen Lazy Sunday mit Antenne Bayern wünscht euch Kathi Kleff. Wir bringen euch mit dem Sound zumindest ein bisschen runter. Schließt doch mal, außer ihr sitzt gerade im Auto, dann bitte nicht die Augen schließen, wenn ihr im Auto sitzt. Ansonsten schließt sie doch mal oder schließt sie gedanklich und bringt euch selber an den Strand eurer Wahl. Irgendeinen Ort, der so richtig schön ist, mit dem ihr einfach nur Urlaubsfeeling und Meerrauschen und magische Momente verbindet. Und dazu dieser Song. Hier sind

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5: Es ist 16:30, das Antenne Bayern Verkehrszentrum. Wir wollen, dass ihr gut ankommt mit vielen, vielen Unfällen und Staus heute Nachmittag. Die A3 Nürnberg Richtung Passau zwischen Kirchroth und Straubing. Größerer Unfall, der Verkehr wird über den Standstreifen geleitet. Zwischen Kirchroth und Straubing 3 Kilometer Stau, das seid ihr jetzt aber in 12 Minuten durch. In der Gegenrichtung in diesem Bereich ebenfalls 3 Kilometer 19 Minuten. A7 Fulda Richtung Würzburg, zwischen dem Fulda Dreieck und Bad Brückenau-Wildflecken 4 Kilometer 11 Minuten. A8 Salzburg Richtung München, zwischen Weihern und dem Kreuz München Süd 14 Kilometer zäh 16 Minuten. A8 München Richtung Stuttgart zwischen Märklingen und Mühlhausen 9 Kilometer 16 Minuten und die A9 Berlin Richtung Nürnberg zwischen Schneider und Lau 4 Kilometer Stau 19 Minuten dauert's länger. Die neuesten Blitzer bayernweit nur bei uns. Die stehen in Oberbayern auf der B12 bei Kirchdorf am Inn, dann in Gotteszell am Auffeld und auf der A73 Höhe Erlangen in Mittelfranken. Staus und Blitzer kostenlos melden 0800 994 9000. 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

Herzen bin ich irgendwie auch ein Swiftie. Anti-Hero, das ist der Lazy Sunday auf Antenne Bayern. Mit Kati Kleff in einigen Teilen Bayerns haben sich die Gewitter bereits entladen und es ist auch Regen runtergekommen. In anderen warten die Menschen noch sehnsüchtig auf ein bisschen Abkühlung. Aber keine Sorge, es soll heute Nacht auch und in den Abend hinein immer wieder ganz schön scheppern und auch morgen bekommen wir viel Regen und auch Gewitter und die Natur hat es ja auch dringend nötig. Genießt euren Sonntag, achtet gut auf euch, lasst langsam angehen jetzt mit Nico Santos und Rooftop in der Akustikversion.

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16: Das Antenne Bayern Wetter, 31 Grad noch in Augsburg, in Aschaffenburg und Passau sind es immer noch 37. Örtlich unwetterartige Gewitter mit Starkregen und Sturmböen. Es ist überhaupt sehr, sehr windig und dieser Wind fühlt sich natürlich an wie ein monströser Föhn. Morgen Wind, Wolkenschauer und Gewitter, aber es bleibt 26 bis 31 Grad warm.
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16: Um 17 Uhr mit Jutta Rebrock.
17: Hallo. Lastenräder sind ja total im Trend. In Amberg und in Sulzbach-Rosenberg können sich die Bürger diese besonderen Elektrofahrräder jetzt kostenlos ausleihen. Das Projekt heißt Packmas. Das Einzige, was Radler tun müssen, ist das Lastenrad online zu reservieren. Und zum Ausleihen muss man volljährig sein.
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17: Die Polizei im Landkreis Eichstätt sucht nach dem Fahrer eines Pritschenwagens, der eine 13-jährige Radfahrerin angefahren haben soll und anschließend flüchtete. Das Ganze ist gestern Abend gegen 20.45 Uhr passiert. Laut Polizei hatte die 13-Jährige in Stammham per Handzeichen signalisiert, dass sie nach links zu einem Radweg wechseln wollte. Der Kleintransporter hatte schon zum Überholen angesetzt und erfasste das Kind mit voller Fahrt. Die 13-Jährige wurde schwer verletzt. Den dritten Tag in Folge gibt es einen neuen Hitzerekord in Deutschland. 41,7 Grad wurden in Neißemünde in Brandenburg gemessen. Die Hitze weicht mancherorts den Straßenbelag auf. In Leipzig und Nürnberg fahren deshalb keine Straßenbahnen, in Würzburg nur eingeschränkt. Die deutsche Fußballnationalmannschaft startet gleich im Teamquartier in Winston-Salem in ihr Abschlusstraining vor dem ersten Spiel der K.O.-Runde. Morgen geht's ja im 16. Finale gegen Paraguay und dafür ist auch Nathaniel Brown wieder fit. Der wichtige Abwehrspieler aus Amberg ist zurück im Teamtraining. Und was ihr heute noch erleben könnt, jetzt von unserer Bayern-Reporterin Birgit Behringer in Mittelfranken.
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18: Schöne Sonntag. Wer heute Abkühlung sucht, findet sie im fränkischen Seenland. Actionreich zum Beispiel im Surf- und Kitezentrum in Schlungenhof. Hier dreht sich alles um Wassersport. Wer will, kann sich auch XXXL Stand-Up-Paddleboards für bis zu 10 Personen ausleihen. Oder entspannter, etwa am Sandstrand in Ramsberg am großen Brombachsee. Es gibt auch viele kleine und ruhigere Badestellen, viele auch mit Biergärten oder Kiosken nebenan.
16: Das klingt einladend.
17: Mir sehr, sehr.
16: Das Antenne Bayern Verkehrszentrum. Wir wollen, dass ihr gut ankommt. Es entspannt sich wie wunderbar. Die A3 Nürnberg Richtung Passau zwischen Kirchroth und Straubing. Hier immer noch Stau nach einem Unfall. Bitte fahrt vorsichtig an das Stauende heran. A8 Salzburg Richtung München zwischen Bayern und dem Hochfeldinger Forst. Einfach viel los, 12 Kilometer zäh, seid ihr in 14 Minuten durch. Und auf der A93 Holledau Richtung Regensburg liegt zwischen der Raststätte Pendling Ost und Regensburg Süd eine Metallplatte auf der rechten Spur. Die neuesten Blitzer bayernweit nur bei uns. Die stehen in Oberasbach in der Albrecht-Dürer-Straße, in Sinzing auf der A3 und in Rottendorf auf der Bundesstraße 8. Staus und Blitzer kostenlos melden 0800 99 49000.
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16: Und das Wetter schlaucht, oder?

Mai. Das ist Bayerns beste Musik auf Antenne Bayern am Lazy Sunday. So, wenn ihr jetzt ein bisschen mitgewippt habt und merkt, ach meine Güte, ich könnte schon wieder duschen, wahrscheinlich das 13. Mal heute, dann entspannen wir jetzt gemeinsam. Eine Traumversion, wie ich finde, von Surf Mesa war ein Riesenhit gemeinsam mit Emily. Hier ist I Love You Baby auf Antenne Bayern.

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4: Das Antenne Bayern Verkehrszentrum. Wir wollen, dass ihr gut ankommt. Die A3 Nürnberg Richtung Passau zwischen Kirchroth und Straubing. Da ist immer noch die linke Spur nach einem Unfall in der Baustelle gesperrt. A6 Nürnberg Richtung Heilbronn zwischen Schwabach West und Neuendettelsau. 4 Kilometer Stau, 12 Minuten Verzögerung. A8 Salzburg Richtung München zwischen Bayern und dem Kreuz München Süd. 11 Kilometer zäh, 13 Minuten. Und Achtung bitte, wir haben Rehe auf der A95 München, Garmisch-Partenkirchen zwischen Penzberg, Iffeldorf und Sindelsdorf. Die neuesten Blitzer bayernweit nur bei uns stehen auf der B12 Höhe Kraftesried, in Oberaurach in der Bamberger Straße und auf der B14 Höhe Petersaurach.

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7: Das sind die Bayern Wetter. Sonntagabend, der bleibt nur ein bisschen hitzig. Aktuell melden Vilshofen an der Donau in Niederbayern 37 Grad. In Nürnberg in Mittelfranken 35 und in Kempten im Allgäu, da habt ihr noch 29 Grad. Später rumpelt's gescheit, von Westen her ziehen unwetterartige Gewitter auf, auch in der Nacht. Und dann kühlt's ab auf 22 bis 17 Grad. Morgen dann windiger Wolkenmix, weitere Schauer, teils schwere Gewitter und sommerlich schwüle 26 bis 31 Grad.
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7: Um 18 Uhr mit Jutta Reprock. Servus.
9: Hallo. Neuer Führerschein, Bauanträge oder einfach die neue Wohnadresse mitteilen. In allen Kommunen bei uns in Bayern sollen bis zum Ende des Jahres wichtige Dienstleistungen ganz einfach digital möglich sein, mit dem Handy oder am Computer. Bayern ist damit bundesweiter Vorreiter. Damit alles klappt, bekommen besonders die kleinen Gemeinden Unterstützung.
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9: Ab jetzt wird ausgezählt. In Nürnberg ist die Abstimmung über den Ausbau des Frankenschnellwegs zu Ende gegangen. Mit dem Bürgerentscheid wollen Gegner den Ausbau verhindern. Viel zu teuer, sagen sie, und sie fürchten danach noch mehr Verkehr. Die Stadt will unter anderem einen Tunnel bauen und einen Frankenschnellweg ohne Ampeln, die für Stau sorgen. Mehr als 600 Menschen sind in Brandenburg in einem Zug ohne Klimaanlage gestrandet. Der tschechische Zug war gestern auf dem Weg von Prag nach Hamburg, als ein Baum auf eine Oberleitung fiel. Dadurch gab es weder Strom zum Fahren noch für die Klimaanlage. Und die Türen blieben verschlossen bei 40 Grad im Innenraum. Einsatzkräfte holten die Passagiere raus. Zwei mussten mit Kreislaufproblemen ins Krankenhaus. Australien will das Social-Media-Verbot für unter 16-Jährige jetzt noch strenger durchsetzen. Technologiekonzerne wie TikTok oder Instagram müssen besser kontrollieren, wie alt ihre Nutzer wirklich sind. Sonst müssen sie bis zu 60 Millionen Euro Strafe zahlen. Das ist doppelt so viel wie bisher. Und was ihr heute noch erleben könnt, jetzt von unserer Bayern-Reporterin Tanja Hugger in der Oberpfalz.
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11: Schönen Sonntag, und an einem so heißen Tag gibt's eigentlich nur eins: ab ins Wasser. Hier im Oberpfälzer Seenland gibt's mehrere Badeweiher, und es ist wirklich einer schöner als der andere. Am Steinberger See kann man in der Wakeboard-Anlage übers Wasser flitzen und so richtig schön in den Abend chillen. Geht am Klausensee oder hier am Murnersee. Sandstrand wie in der Karibik. Wenn man da die Füße ganz tief in den Sand gräbt, ist das richtig schön kühl.
12: Das möchte ich auch haben.
13: Ich spüre es an den Haxen.
12: Oh, ich spüre es.
7: So, das Antenne Bayern Verkehrszentrum. Wir wollen, dass ihr gut ankommt. Wir haben die A3 in Nürnberg Richtung Passau. Hier zwischen Kirchroth und Straubing. Nach einem Unfall in der Baustelle ist hier die linke Spur gesperrt. Dann die A3 in Nürnberg Richtung Passau. Auch hier eine Sperre. Und zwar die Einfahrt von Eicher vom Wald. Und noch die A95 München, Garmisch-Partenkirchen. Hier zwischen Penzberg, Iffeldorf und Sindelsdorf. Achtung, hier in beiden Richtungen sind Rehe auf der Fahrbahn. Den neuesten Blitzerbahn bleibt nur bei uns auf der A73 bei Erlangen, auf der A3 bei Passau und auch auf der A3 bei Sinzing. Und wenn ihr noch was gesehen habt, Staus oder Blitzer, gerne melden, immer kostenlos unter der 0800 994 9000. Danke und gute Fahrt.
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7: Einen schönen lauen Sonntagabend wünsche ich euch. Komm, wir schwitzen gemeinsam mit diesem Millennium-Brett. Ja, dann Vorfreude auf diesen 90er-Flashback. Und natürlich alle aktuellen Hits. Servus.

Der Fußball ist ihr Ding. Nach Waka Waka zur WM in Südafrika, nun der Song zur WM 2026. Shakira mit Antenne Bayern. Die, die. So schönen Sonntag euch mit uns in der

0: Wir fragen mal nach bei der Bademeisterin Lina in Windisch-Eschenbach. Lina, sonnige Grüße in die Oberpfalz.
1: Servus, sonnige Grüße zurück.
0: Ja, du sag mal, siehst du vor lauter Köpfe eigentlich nur Schwimmbecken?
1: Ja, natürlich, immer alles im Blick.
0: Aber da ist schon was los, gell?
1: Ist ja was los bei dem Wetter, auf jeden Fall, ja.
0: Du sag mal, sind die Gäste anders drauf bei so einer Hitze?
1: Naja, anders drauf nicht. Bei uns haben sie immer gute Laune im Freibad, da kriegen sie dann die Abkühlung.
0: Ach so, gingen immer raus aus dem Wasser.
1: Genau so.
0: Aber Lina, stehst du da den ganzen Tag am Beckenrand oder bist in deinem Heisel oben, schaust aufs Wasser, du kannst ja da nicht. Nein, das ist ja schon verlockend, oder?
1: Das stimmt, allerdings, ja. Ja. Ich denke auf unseren Turm, schaue auf, dass alles gut läuft. Ab und zu kümmern wir uns ein wenig ab, mal abduschen, dann ist das alles gut.
0: Also Baywatch-mäßig, sogar so.
1: Baywatch-mäßig, auf jeden Fall.
0: Jetzt habt ihr ein bisschen offen, wie ist denn das dann? Letzte Runde für dich dann im Becken, machst du das?
1: Auf jeden Fall, ja. Bei so einem Wetter gehört das dazu.
0: Springst du mal rein vom 3 Meter?
1: Das springe ich dann zum Feierabend einmal rein.
0: Ich wünsche dir noch viel Spaß.
1: Dankeschön.
0: Und danke, dass du alle so gut auf uns aufpasst.
1: Gerne, das machen wir gerne.

0: Antenne Bayern, Leica Moser und Indra hier.
1: Hey, servus.
0: Spannende Frage. Was passiert in der neuen Woche an der Tanke?
1: Der Rabatt der Bundesregierung läuft Ende Juni aus. Es wird wieder der volle Steuersatz fällig.
0: 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Ja, wie teuer wird der Sprit ab Juli? 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Morgen früh in Guten Morgen Bayern.
1: Ich gehe sicherheitshalber nochmal tanken.
0: Besser ist.
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1: Kurz nach 6:30, wir wollen, dass ihr gut ankommt mit dem Antenne Bayern Verkehrszentrum. Schauen wir auf die A3 Nürnberg Richtung Passau. Ja, zwischen Kirchroth und Straubing eine Baustelle. Bis morgen früh um 8 Uhr. Hier ist die linke Spur gesperrt. Noch die A8 Salzburg Richtung München. Hier zwischen Weihen und der Kreuzung München Süd. 14 Kilometer zähfließender Verkehr. Die Echtzeitmessung schlägt aus. 15 Minuten habt ihr da mehr drauf. Dann die A95 München Richtung Garmisch-Partenkirchen. Hier zwischen München-Kreuzhof und dem Dreieck Starnberg. 2 Kilometer Stau. 21 Minuten länger für euch. Und noch die B11 Mittenwald Richtung Wolfratshausen. Hier zwischen Weichensee und Urfeld zwickt es auch. 2 Kilometer Stau, aber das zieht sich. Da kommen 39 Minuten mehr drauf. Die neuesten Blitzer bayernweit nur bei uns. Auf der B12 bei Freyung und auf der B8 in Rottendorf. Und wenn ihr noch was gesehen habt, Staus oder Blitzer, meldet das gerne kostenlos unter der 0800 994 9000. Danke und gute Fahrt.
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schönen lauen Sommerabend mit Antenne Bayern. Wir wünschen euch ein bisschen Erfrischung nach diesen schweißtreibenden Temperaturen. Nächsten Stunden donnert es richtig gescheit runter. Also

0: 994 1000 ist die Nummer. Ja, genau. Und wer da?
1: Hallo, ich bin Paulina.
0: Paulina, wie alt bist du? Darf ich das fragen?
1: Ja, natürlich, ich bin 10.
0: Ich gehe mal davon aus, du gehst in die Schule wieder morgen, ne?
1: Ja, leider.
0: Sag mal, wie ist denn das so bei der Hitze? Wie kann man sich denn da konzentrieren? Was macht ihr denn?
1: Also, viele haben einen kleinen Ventilator dabei, was ich sehr gut finde, dass es auf der Schule erlaubt ist. Und ich leih mir immer von den anderen.
0: Ah, da wird ausgetauscht.
1: Genau, das ist gut.
0: Oder man nimmt so einen Zettel, so einen Papierfächer, weißt du?
1: Oh ja, das basteln wir so oft. Manche machen sogar eine Aktion, so Fächer verkaufen.
0: Am Pausenhof dann?
1: Mhm.
0: Ich wollte nämlich gerade fragen, was macht ihr denn dann in der Pause, um euch abzukühlen?
1: Ja, also wir nehmen halt die Fächer und das Lustige ist, manche bezahlen mit Brotzeit.
0: Steckerleis wäre halt noch cooler, gell?
1: Oh ja.
0: Willst noch was sagen, Paulina? Liegt dir noch was auf dem Herzen?
1: Also könnte ich zwei Leute grüßen?
0: Natürlich.
1: Also ich würde einmal die Sarah Kral grüßen, einer meiner besten Freundinnen. Und dann würde ich noch meine Mutter grüßen, Valentina.
0: Und wir grüßen alle Schülerinnen und Schüler morgen. Haltet durch. Es wird ein bisschen kühler die nächsten Tage.
1: Oh ja, das ist toll.
0: Ich wünsche dir einen schönen Sommer, Paulina.
1: Dankeschön.

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2: Das Antennebahnwetter. Es bleibt heiß, auch am Abend. Aktuell melden Bamberg in Oberfranken und Regensburg in der Oberpfalz immer noch hochsommerliche 36 Grad. 30 Grad habt ihr in Starnberg in Oberbayern. Örtlich tuscht's, dann schallt runter. Gewitter mit Starkregen, Sturmböen, teils Hagel. Also da ist alles dabei. Nachts ein bisschen kühler, 12 bis 17 Grad. Aber da ziehen immer wieder Gewitter durch. Morgen am Montag recht windiger Wolkenmix. Immer wieder Schauer und teilweise schwere Gewitter. Vor allem in Franken, Niederbayern und Schwaben. Und es wird hüllwarm, 26 bis 31 Grad.
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4: Um 19 Uhr mit Jutta Ribrock. Guten Abend. Die Polizei in Lappersdorf fahndet nach einem Tierquäler. Ein Kater ist mit einem Luftgewehr verletzt worden. Bayern-Reporterin Katrin Steinberger in der Oberpfalz.
5: Die Besitzerin ist eigentlich zum Tierarzt, weil ihr Kater komisch gelaufen ist. Und dort hat sie erst erfahren, dass ein Projektil in der Brust steckt. Sie hat das dann der Polizei gemeldet. Der Tierarzt hat den Kater direkt versorgt. Er hat alles gut überstanden. Jetzt sucht die Polizei den Täter und ermittelt wegen Tierquälerei.
4: Den dritten Tag in Folge gibt es einen neuen Temperaturrekord in Deutschland. 41,7 Grad wurden in Neiße-Münde in Brandenburg gemessen. Die Grünen fordern ein Abkühl-Sofortprogramm. Fraktionschefin Dröge sagte der Bild am Sonntag, es brauche volles Tempo beim Ausbau von Klimaanlagen in Verbindung mit Solaranlagen. Damit sollten Krankenhäuser, Pflegeeinrichtungen, Kitas und Schulen bei großer Hitze kühl gehalten werden. Eine ganze Reihe wichtiger Reformen will die Bundesregierung nächste Woche auf den Weg bringen. Und damit das in großer Einigkeit geschehen kann, beraten seit dem Nachmittag in Berlin die Parteichefs bei Bundeskanzler Merz miteinander. Bei der Rente hatten ja alle gemeinsam Zustimmung zu den Vorschlägen der Expertenkommission signalisiert. Weitere Reformen stehen bei Steuern, Gesundheit und Pflege an. Der Iran beansprucht die Kontrolle des Schiffsverkehrs in der Straße von Hormus erneut allein für sich. Die für den Welthandel sehr wichtige Meerenge werde innerhalb der kommenden 30 Tage wieder vollständig unter die Verwaltung des Iran gestellt, so Außenminister Araghchi. Vorausgegangen waren neue gegenseitige Angriffe der USA und des Iran trotz Waffenstillstandsabkommens. Und das trendet gerade online. Die Polizei, dein Freund und Helfer bei dieser Hitze. In Berlin haben Beamte die Menschen mit einer ungewöhnlichen Abkühlung überrascht. Bei zwei Wasserwerfern haben sie den Sprühstrahl ganz fein eingestellt und mit dieser angenehmen Dusche die Passanten erfrischt. Auf Instagram gibt's dazu Videos. Viele halten selig das Gesicht in den Wassernebel. Manche rennen lachend hindurch. Da fühlt sich schon allein das Zuschauen schön frisch an.
2: Und dann gleich mit dem Gartenschlauch zu Hause weitermachen.
4: Ja, genau.
2: Schön. Ach, wie toll. So, das Antenne Bayern Verkehrszentrum. Wir wollen, dass ihr gut ankommt. Wir haben die A3 Frankfurt Richtung Würzburg zwischen Wertheim-Lenkfurt und Helmstadt. Achtung, hier sind Fahrzeugteile auf der Fahrbahn. Die A8 Salzburg Richtung München, hier zwischen Weihern und der Kreuzung München-Süd, 15 Kilometer zähfließend und ihr braucht hier 15 Minuten länger. Dann Obacht bitte auf der A93 Regensburg-Holledau, wenn ihr da unterwegs seid, hier zwischen Saalhaupt und Hausen. In beiden Richtungen Straßenschäden und gescheite Blow-ups durch die lange Hitze, also fahrt hier bitte äußerst vorsichtig. Und noch die B11 Mittenwald Richtung Wolfratshausen, hier zwischen Weichensee und Urfeld, 2 Kilometer Stau. Die Echtzeitmessung schlägt an, 40 Minuten länger für euch. Die neuesten Blitzer Bayern werden nur bei uns auf der B12 bei Freyung und auf der A3 bei Sinzing. Wenn ihr noch was gesehen habt, Staus oder Blitzer, meldet das gerne kostenlos unter der 0800 994 9000. Danke euch und gute Fahrt.
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2: Schön, dass ihr mit dabei seid. Wir haben diesen Millennium-Hit für euch. Mehr Sonne aus dem Radio. Flashback aus den 90ern. Kommt gleich die Abkühlung. Und alle Hits von heute. Servus.
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0: Swift auf Antenne Bayern. Oh, Polite. Schönen Sonntag euch. Wie schön, dass ihr mit dabei seid. Auch unter 0800 994 1000. Wieder Felix aus Pasing in Oberbayern. Sag mal, Felix, wo bist du?
1: Ja, wir sind gerade in den Arkaden beim riesengroßen Springbrunnen und machen mit den Kids von der Geburtstagsfeier, haben wir gesagt, wir müssen mal alle abkühlen.
0: Nochmal alle rein in die Fluten, das ist ja, toll. Das ist aber eine gute Idee bei der Hitze.
1: Ja, natürlich.
0: Da gab es heute viel Steckerlei, schätze ich mal.
1: Nicht nur das, gekühltes Eis für die Kids, was Leichtes zu essen und klimatisierten Raum, da hat das schon für die Kinder gepasst.
0: Was ist denn so deine liebste Speise bei diesen heißen Temperaturen?
1: Natürlich Eis, wie bei den Kindern, und natürlich ein richtig schönes, kaltes, leckeres Weißbier, Limonade und Cocktail.
0: Da sind die Elektrolyte drin, weißt du, die man rausschwitzt.
1: Richtig, das stimmt.
0: Du, schöne Grüße an die Geburtstagskids da hinten und schönes Abkühlen, Felix.
1: Dankeschön. Viele Grüße an Antenne Bayern und alle Hörer da draußen. Wir haben es bald geschafft. Und Daumenbrücken für morgen, für unsere Nationalelf.
0: Natürlich, an was du alles denkst, Felix, bei der Hitze. Alles Liebe.
1: Dankeschön.

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4: 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Wir wollen, dass ihr gut ankommt mit dem Antenne-Bayern-Verkehrszentrum A3 Passau Richtung Nürnberg. Da zwickt es zwischen Metten und Schwarzach. Obacht, hier ein Unfall mit LKW. Linke und rechte Spur sind gesperrt. Der Verkehr wird soeben über den Standstreifen geleitet, aber die Feuerwehr ist vor Ort und regelt den Verkehr. Dann haben wir die A3 Nürnberg Richtung Würzburg. Hier sind Gegenstände auf der Fahrbahn, Fahrzeugteile, und zwar Nürnberg Richtung Würzburg zwischen Wiesentheid und dem Kreuz Bibelried. Noch die A8 Salzburg Richtung München. Zwischen Weihern und der Kreuzung München Süd 13 Kilometer zähfließend. Echtzeitmessung schlägt aus. 11 Minuten länger für euch. Die A9 München Richtung Nürnberg zwischen Garching Nord und Erching. Hier ein Fahrrad auf der Strecke. Und die B11 Mittenwald Richtung Wolfratshausen. Hier zwischen Weichensee und Urfeld. 2 Kilometer Stau. Ihr braucht 28 Minuten länger. Die neuesten Blitzerbahnen werden bei uns auf der A73 bei Erlangen und in Niederbayern bei Hinterschmieding auf der B12. Wenn ihr noch was gesehen habt, Staus oder Blitzer gerne kostenlos melden unter der 0800 994 9000. Danke und gute Fahrt.

Dua Lipa. Auf Antenne Bayern. So, schönen Sonntag euch. Denke mal, vielleicht habt ihr euch so schön auf die Volksfeste begeben an diesem Wochenende. Gibt ja wieder einige, die unterwegs sind. In Landau läuft's, in Roding läuft's. Volksfest über Volksfest. Ich habe das Gefühl, Bayern ist ein einziges Volksfest. Und damit's richtig gut läuft, braucht man Bayerns Bands mit ihren neuesten Feierhits. 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Macht's mal die Lausche auf.

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2: Boah, das macht super Spaß. Klingt super.

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4: 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Wetter, das wird ein unruhiger Abend heute. Unwetterartige Gewitter mit Starkregen, Sturmböen und Eishagel sind dabei. Aktuell melden Bad Kissingen in Unterfranken und Straubing in Niederbayern 33 Grad und in Immenstadt im Allgäu, da habt ihr noch 23 Grad. Die Nacht geht runter, 22 bis 17 Grad, immer wieder Schauer und Gewitter und der Wochenstart mit windigem Wolkenmix, weiteren Schauern, teilweise schwere Gewitter und es wird schwül warm bei 26 bis 31 Grad.
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5: Um 20 Uhr mit Jutta Ribrock. Guten Abend. In Nürnberg hat sich eine Mehrheit für den Ausbau des Frankenschnellwegs ausgesprochen. Beim Bürgerentscheid stimmten die meisten Wahlberechtigten gegen einen Stopp des Verkehrsprojekts. Die Stadt Nürnberg will den staugeplagten Frankenschnellweg für rund 1 Milliarde Euro ausbauen. Kernstück ist ein 1,8 Kilometer langer Tunnel für den Durchgangsverkehr. Außerdem sind weitere Lärmschutzwände geplant und im Westen eine dritte Spur. Den dritten Tag in Folge gibt es einen neuen Temperaturrekord in Deutschland. 41,7 Grad wurden in Neiße-Münde-Koschen in Brandenburg gemessen. Thomas Bleskin berichtet.
6: Der bisherige Rekord aus dem Jahr 2019 wurde innerhalb von 3 Tagen gleich mehrfach übertroffen. Zunächst im Saarland, dann in Sachsen-Anhalt und schließlich in Brandenburg. Auf mehreren Autobahnen kam es wegen aufgewölbter Fahrbahnen zu Sperrungen und Tempolimits. Die Bahn riet von nicht notwendigen Reisen in Fern- und Regionalverkehr ab. In Brandenburg saßen zeitweise mehr als 600 Fahrgäste ohne Klimaanlage in einem liegen gebliebenen Zug fest. 3 Menschen kamen mit Kreislaufproblemen ins Krankenhaus.
5: Kurz nach der Ankunft im Erdbebengebiet in Venezuela haben THWler aus Deutschland mit Rettungsarbeiten begonnen. Die Einsatzkräfte des Technischen Hilfswerks arbeiten in der Küstenstadt Caraballeda, wo ein Überlebender unter Trümmern vermutet wird, teilte das THW mit. Zugleich wird nach weiteren Verschütteten gesucht. Das 48-köpfige Team war vergangene Nacht in Venezuela eingetroffen. In der Formel 1 hat George Russell den großen Preis von Österreich gewonnen. In Spielberg kam der Brite im Mercedes vor Red Bull-Pilot Max Verstappen ins Ziel. Auf Platz 3 fuhr Russells Teamkollege und WM-Spitzenreiter Kimi Antonelli. Und das trendet gerade online. Dolce Vita auf 2 Rädern. In Rom haben tausende Fans den 80. Geburtstag der Vespa gefeiert. Dieser Kultroller gilt ja als Italiens Nationalsymbol. Und bei der Parade in Rom sind Fahrerinnen und Fahrer von mehr als 60 Vespa-Clubs aus aller Welt am Wochenende durch die Stadt gedüst. Ja, und die Schiederin und ich, wir müssen an Audrey Hepburn denken.
7: Wow. Die Vespa mit Gregory Peck.
5: Ja, ich würde es nehmen.
7: Eine Krone.
5: Ja, ich würde es nehmen. Ach ja, das Antenne Bayern Verkehrszentrum. Wir wollen, dass ihr gut ankommt. Bisschen was los. Wir haben die A3, Passau Richtung Nürnberg, zwischen Metten und Schwarzach. Obacht bitte. Unfall mit LKW. Die linke und rechte Spur sind gesperrt. Der Verkehr wird derzeit über den Standstreifen geleitet. Die Feuerwehr ist bereits vor Ort. Dann haben wir noch die A8 München Richtung Stuttgart. Hier bei der Ausfahrt München lang wie. Da ist die Ausfahrt gesperrt. Da steht ein brennender PKW. Obacht, da gibt es auch Sichtbehinderung durch die Rauchentwicklung. Und die Rettungsfahrzeuge sind bereits im Einsatz. Und wir haben noch die A72 Plauen Richtung Hof. Hier zwischen dem Dreieck Hochfranken und Hoftöpen. Obacht, da liegt ein Reifen auf der Fahrbahn. Die neuesten Blitzer beim Wörth nur bei uns. Auf der A9 bei Wendelstein in Mittelfranken, auf der B12 Marktl in Oberbayern und in Unterfranken steht auch einer, auf der B8 bei Rottendorf. Wenn ihr noch was gesehen habt, Staus oder Blitzer, meldet das gerne kostenlos unter der 0800 994 9000. Gute Fahrt.
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4: Seid gegrüßt, ihr Lieben, wir haben diesen Antenne Bayern Millennium Hits. Tollen Flashback aus den 90ern. Und natürlich ein Hit von heute. Servus.
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0: euch direkt bei mir. 0800 994 1000. Wer da?
1: Der Benjamin ist am Telefon.
0: Grüße dich aus?
1: Aus Eichstätten.
0: Da sind wir in Schwaben.
1: Da sind wir im Schwabengelände, genau.
0: Ah, bist du ein richtiger Schwab?
1: Nein, ich bin Hesse.
0: Mein Lieber, wie kann ich dir denn helfen, so zu späterer Stunde?
1: Ja, ich wollte nur mitteilen, dass ich morgen auch wieder LKW fahren muss.
0: On the road?
1: On the road, genau. Und hiermit grüße ich alle, die jetzt leider bei der Hitze schon arbeiten müssen.
0: Sag mal, wie macht ihr das da drin? Also Klimaanlage, okay, aber irgendwann mal ist halt auch überall heiß, wenn man vor allem hinaussteigt.
1: Viel trinken, ganz viel trinken.
0: Was ist dir lieber, Winter, Glatteis oder Hitze?
1: Ich bin ein Winterkind, tatsächlich Winter.
0: Ja du, wir nähern uns ja diese Woche heran. Also wir haben Temperatursturz auf 30 Grad.
1: Ja, genau. Sind 10 Grad weniger wie jetzt, das stimmt.
0: Ach Benjamin, Grüße sind durchgegangen. Wo geht's hin für dich morgen?
1: Ehrlich gesagt, ich weiß es gar nicht. Dispo hat es mir zwar geschickt, aber ich weiß es nicht. Ich habe am Freitag so früh Feierabend machen können, ja, dass ich es tatsächlich nicht weiß.
0: Gute Fahrten, ne?
1: Danke.

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1: Kurz nach 8:30, wir wollen, dass ihr gut ankommt, das Antenne Bayern Verkehrszentrum. Wir haben die A3 Passau Richtung Nürnberg, hier immer noch zwischen Metten und Schwarzach. Unfall mit LKW hier sind, linke und rechte Spur gesperrt, der Verkehr wird über den Standstreifen geleitet. Dann noch die A6 Heilbronn Richtung Nürnberg, hier zwischen dem Dreieck Rot und Kreuzung Nürnberg Süd. Nach einem Unfall 3 Kilometer Stau, ihr braucht hier 19 Minuten länger. Und noch die A8 München Richtung Stuttgart, hier ist die Ausfahrt München Langwied gesperrt. Da steht ein brennender PKW, bitte Obacht. Hier geht schlechte Sicht durch Rauch. Die Rettungsfahrzeuge sind im Einsatz. Die neuesten Blitzer bayernweit nur bei uns. Auf der A6 in Mittelfranken bei Dechenwald. Und auf der B12 Niederbayern bei Freyung. Wenn ihr noch was gesehen habt, Staus oder Blitzer, gerne kostenlos melden. Unter der 0800 994 9000. Danke.
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Natürlich einen schönen Sonntagabend hier auf Antenne Bayern am lauen Sommerabend, auch wenn es ein bisschen gewittert, dennoch immer noch in Kitzingen in Unterfranken 29 Grad, Regensburg und Landshut 27 Grad. Ja, und ab morgen auch wieder bis 31 Grad, selbst wenn es gewittert hat, es wird wieder warm, schwülwarm, heiß, dass wahrscheinlich bald die Klimaanlage eine Klimaanlage braucht und der Ventilator ist wie der Hund, ein lieb gewordenes Familienmitglied. Also Bayern schwitzt sich durchs Wochenende, durch die Woche. Und wir von Antenne Bayern haben natürlich den Soundtrack für den Hardcore-Sommer 2026.

0: Das Antenne Bayern Wetter auch am Abend noch hochsommerlich. Bamberg in Oberfranken und Deggendorf in Niederbayern 29 Grad. In Neu-Ulm in Schwaben hat 26 Grad. So, nach der großen Hitze brodeln aber heute Abend örtlich unwetterartige Gewitter mit Starkregen, Sturmböen, teils Hagel, alles dabei. Nachts geht's dann weiter mit Schauern, kräftigen Gewittern. Morgen dementsprechend dann windig mit Wolken, Sonne, Mix, dann immer wieder teils schwere Gewitter, die da durch Bayern durchziehen. Aber es wird so sommerlich warm, so suppig, teils schwül. Höchstwerte 26 bis 31 Grad.
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2: Um 21 Uhr mit Hendrik Daum einen schönen guten Abend. Der Ausbau des Frankenschnellwegs in Nürnberg, er kann kommen. Bei einem Bürgerentscheid stimmte die Mehrheit der rund 380.000 Wahlberechtigten für die Pläne der Stadt. Das Votum befriede einen Streit, der seit mehr als 30 Jahren schwele, das sagte Oberbürgermeister König. Die Stadt Nürnberg will die Stauprobleme auf der Verkehrsachse mit Hilfe eines 1,8 Kilometer langen Tunnels lösen. Außerdem soll eine dritte Spur im Westen entstehen. Auf die schwarz-rote Koalition kommt eine entscheidende Woche zu. Im Koalitionsausschuss wollen Union und SPD am Mittwoch mehrere Reformvorhaben auf den Weg bringen. Im Mittelpunkt stehen Rente, Gesundheit, Pflege und Steuerentlastungen. Thomas Pleskin hat die Einzelheiten.
3: Vor den Beratungen haben sich die Parteivorsitzenden noch einmal im Kanzleramt abgestimmt. Kanzler Merz zeigte sich zuversichtlich, dass bei den Reformen Entscheidungen gelingen. Neben Änderungen bei Rente sowie Kranken- und Pflegeversicherung soll auch eine Entlastung kleiner und mittlerer Einkommen auf den Weg gebracht werden. Parallel steht der Haushalt für 2027 an. Um Finanzierungslücken zu schließen, plant die Bundesregierung unter anderem höhere Steuern auf Spirituosen und weitere alkoholische Getränke.
2: Es ist der Albtraum aller Eltern. Das Kind alleine im Auto eingesperrt. Bayern-Reporterin Jutta Rippruck in Oberfranken. Einem Papa ist das dieses Wochenende in Rödental passiert.
4: Der 24-Jährige wollte etwas aus dem Kofferraum holen. Zur Ablenkung gab er seinem 8 Monate alten Baby ausgerechnet den Autoschlüssel. Der Kleine drückte den Knopf und zack, das Auto war zu. Und das bei 28 Grad Außentemperatur. Weil kein Ersatzschlüssel da war, kam die Feuerwehr und hat die Scheibe eingeschlagen. Laut Polizei blieb das Baby zum Glück unverletzt.
2: Kaffee wird günstiger nach Preissenkungen. Bei Eigenmarken kostet jetzt auch Kaffee von Jacobs, Lavazza und Co. wieder etwas weniger. Die großen Lebensmittelhändler senken die Preise dieser Marken. Wie viele andere Lebensmittel hat sich ja auch Kaffee in den vergangenen Jahren stark verteuert, teils um mehr als 50%. Grund dafür waren höhere Rohstoffpreise infolge von Trockenheit und schwachen Ernten. Bei der Fußball-WM, da starten wir jetzt in die K.O.-Phase. Los geht's in diesen Minuten in Los Angeles mit dem 16. Finale zwischen Südafrika und Kanada. Und für die deutsche Mannschaft wird's dann morgen Abend ernst. Um 22.30 Uhr trifft die Elf von Julian Nagelsmann im ersten K.O.-Spiel auf Paraguay. Und das trendet gerade online. Die Polizei, dein Freund und Helfer, auch bei dieser Hitze. In Berlin haben Polizisten die Menschen mit einer ungewöhnlichen Abkühlung überrascht. Bei 2 Wasserwerfern haben sie den Sprühstrahl ganz, ganz fein eingestellt und mit dieser angenehmen Dusche die Passanten erfrischt. Auf Instagram gibt es dazu viele Videos. Viele halten selig ihr Gesicht in den Wassernebel und manche, die rennen einfach nur lachend hindurch. Also ganz ehrlich, da fühlt man sich schon beim Zuschauen so richtig erfrischt.
0: Will ich auch.
2: Ich auch.
0: Das Antenne Bayern Verkehrszentrum. Wir wollen, dass ihr gut ankommt. Wir haben die A3 Passau Richtung Nürnberg zwischen Metten und Schwarzach. Hier nach einem Unfall mit LKW sind linke und rechte Spur gesperrt. Der Verkehr wird über den Standstreifen geleitet und das Ganze dauert bis ca. 22 Uhr. Dann die A6 Heilbronn Richtung Nürnberg. Hier zwischen dem Dreieck Roth und der Kreuzung Nürnberg Süd. 4 Kilometer Stau, aber über eine Stunde Wartezeit für euch. Ihr werdet gebeten, dieses Gebiet weiträumig zu umfahren. Noch die A93 Kiefersfelden Richtung Rosenheim. Zwischen Oberaudorf und Brandenburg eine ungesicherte Unfallstelle. Die neuesten Blitzer bayernweit nur bei uns. Haben wir einen stehen auf der A73 bei Erlangen. Wenn ihr noch was gesehen habt, Staus oder Blitzer, gerne kostenlos melden. Unter der 0800 994 9000. Danke und gute Fahrt.
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0: Rein geht's in den Sonntagabend mit diesem Millennium-Hit. Ganz langsam schleichen wir uns rein. Da kann nur noch ein knaller 90er-Flashback. Da werden wir wieder wach und ganz frisch und aktuell für euch. Servus.

0: Antenne Bayern am Sonntagabend. Es läuft.
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0: So, meine Lieben, erstes Sechzehntelfinale bei der Fußball-WM. K.O.-Runde. Heute für Südafrika und Kanada. Partie läuft soeben. Die ersten fast 19 Minuten sind gespielt für beide, Südafrika und Kanada. Es ist das erste Mal, dass sich die beiden für eine K.O.-Runde bei einer WM qualifiziert haben. Also Premiere. Umso spannender wird es, wer weiterkommt ins Achtelfinale. Soeben, gleich 19. Minute, Spielstand 0:0.
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1: Es ist kurz nach 9:30. Wir wollen, dass ihr gut ankommt. Das Antenne Bayern Verkehrszentrum. Wir haben die A6 Heilbronn Richtung Nürnberg. Hier zwischen Rot und dem Kreuz Nürnberg Süd eine Unfallaufnahme. Der Verkehr wird über den Standstreifen geleitet. Dann die A6 Heilbronn Richtung Nürnberg. Hier zwischen dem Dreieck Rot und der Kreuzung Nürnberg Süd. 5 Kilometer Stau. Hier braucht ihr 27 Minuten länger. Das ist an der Ecke. Hier schlägt schon die Echtzeitmessung an. Und noch die A8 Salzburg München zwischen Unteraching Ost und Neubiberg. Achtung in beiden Richtungen, da sind Personen auf der Fahrbahn unterwegs. Die neuesten Blitzer bayernweit nur bei uns, auf der B2 bei Ellingen in Schwaben und in Niederbayern auf der B12 bei Hinterschmieding. Wenn ihr noch was gesehen habt, Staus oder Blitzer, gerne kostenlos melden unter der 0800 994 9000. Danke und gute Fahrt.
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0: Katy Perry auf Antenne Bayern mit Raw. Freistaat röhrt gerade auch durch die offenen Fenster. Lass Luft rein.
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0: So, es ist Viertel vor zehn. Gleich zweite Halbzeit, also Pause. 16. Finale bei der Fußball-WM in Los Angeles für Südafrika und Co-Gastgeber Kanada. Ja, wie soll man jetzt sagen, die K.O.-Partie läuft für beide stets bemüht. 0:0. Morgen dann noch spannender, das zweite und das dritte 16. Finalspiel. In der ersten Partie dann 19 Uhr Ampfiff für Brasilien gegen Japan. Und dann 22.30 Uhr, wenn die Luft dann wieder frischer ist. Die, glaube ich, können wir brauchen. Deutschland gegen Paraguay. Und wir sind natürlich für euch dabei.
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1: 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Platz 1. Teddy Swims, Mr. Know-It-All.
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0: Im Kloster Beuerberg bei München steht ein Tugendomat. Eine Münze hinein und schon hältst du auf einem kleinen Plättchen deine Tugend in der Hand. Die Münze, die sparst du dir heute, denn im Radio bin ich dein Tugendomat. Deine Tugend für heute heißt Redlichkeit. Redlichkeit, das ist ein altes Wort. Und gerade darum aktuell. Es meint mehr als bloße Ehrlichkeit. Redlich ist, wer es genau nimmt mit der Wahrheit und mit der Fairness. Wer nicht einfach alles ausnutzt, was sich bietet, nur weil es eben keiner merkt. Redlichkeit zeigt sich in den kleinen Dingen. Beim Ausfüllen der Spesenabrechnung, beim Zitieren fremder Gedanken, beim Erzählen einer Geschichte. Lasse ich etwas weg, damit ich besser dastehe? Dehne ich die Wahrheit ein bisschen? Jesus sagt, euer Ja sei ein Ja und euer Nein ein Nein. Redlichkeit macht frei, denn ich muss mir nicht mehr merken, was ich wann alles geschönt habe. Ich darf klar sein, auch wenn das manchmal mir einen kleinen Vorteil kostet. Vielleicht ist deine Übung heute, an einer Stelle bewusst sauber bleiben, wo es auch anders ginge. Eine Mail klar formulieren, eine Zahl korrekt angeben, redlich handeln, vor dir selbst und vor Gott. Jannik Schlote, Evangelische Redaktion.
1: Das Antenne Bayern Wetter. Im Laufe der Nacht ist es im Süden locker bewölkt oder auch klar. Im Norden dagegen, da ziehen neue Schauer und Gewitter auf. Die Temperaturen, die gehen runter auf 21 bis 14 Grad. Morgen zum Wochenstart wechseln sich sonnige Phasen und Wolken ab. Am längsten zeigt sich die Sonne noch im Südosten. Sonst kommt es immer wieder zu teilweise kräftigen Schauern und Gewittern. Die Höchstwerte nur noch 25 bis 33 Grad.
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1: Mit Hendrik Daum einen schönen guten Abend. Die Mehrheit der Nürnbergerinnen und Nürnberger ist für den geplanten Ausbau des Frankenschnellwegs. 53% stimmten beim Bürgerentscheid dafür. Die Beteiligung lag bei gut 40%. Die Stadt Nürnberg will den staugeplagten Frankenschnellweg für rund 1 Milliarde Euro ausbauen. Kernstück ist ein 1,8 Kilometer langer Tunnel für den Durchgangsverkehr. Außerdem sind weitere Lärmschutzwände geplant und im Westen eine dritte Spur. Die Gegner des Ausbauprojekts sagen, alles viel zu teuer und sie fürchten, noch mehr Verkehr. Die Hitzewelle hat zum Ausklang des Wochenendes ihren Höhepunkt erreicht und klingt jetzt ab. Die neue Woche startet deutlich angenehmer. An drei aufeinanderfolgenden Tagen waren vorher Hitzerekorde aufgestellt worden. Thomas Pleskin berichtet.
3: Freitag 41,3 Grad im Saarland, Samstag 41,4 in Sachsen-Anhalt und schließlich Sonntag 41,7 Grad in Brandenburg. Wissenschaftler sagen, diese extremen Temperaturen wären ohne den Effekt des Klimawandels so gut wie ausgeschlossen. Nach Berechnungen der Organisation World Weather Attribution wäre ein solches Wetterereignis vor 50 Jahren rund 3,5 Grad weniger heiß verlaufen.
1: Im Kanzleramt in Berlin sind am Abend die Spitzen der schwarz-roten Regierungskoalition zusammengekommen. CDU-Chef Merz, CSU-Chef Söder und die SPD-Vorsitzenden Baas und Klingbeil nehmen an dem Treffen teil. Und auch SPD-Fraktionschef Mirsch und Innenminister Dobrindt sind dabei. Sie wollen den Koalitionsausschuss vorbereiten, der für Mittwoch geplant ist. Dann soll es um die großen Reformvorhaben, wie zum Beispiel die Rente und das Steuersystem gehen. 4 Tage nach den schweren Erdbeben in Venezuela gibt es einen Hoffnungsschimmer. Ein internationales Suchteam hat eine 60-Jährige nach 86 Stunden lebend aus den Trümmern gerettet. Die Rettungskräfte suchen weiter unermüdlich nach Überlebenden. Bislang, so heißt es, seien mindestens 1.400 Menschen ums Leben gekommen. Zehntausende werden noch vermisst. Viele Menschen sind verärgert über eine unzureichende staatliche Hilfe. In Spielberg hat sich George Russell mit seinem zweiten Saisonsieg im Formel-1-Titelkampf zurückgemeldet. Der Mercedes-Pilot machte beim Großen Preis von Österreich den 7. Triumph im 8. Saisonlauf für das Werksteam perfekt. Der Brite landete vor Max Verstappen im Red Bull und WM-Spitzenreiter Kimi Antonelli im 2. Silberpfeil. Und das trendet gerade online, der Turnierbaum bei der Fußball-Weltmeisterschaft. Das ist die grafische Darstellung der Partien jetzt in der K.O.-Phase, also 16. Finale, Achtelfinale und so weiter. Und das wird im Moment ganz viel gesucht bei Google. Da kann man nämlich schon ablesen, welche möglichen Gegner dem eigenen Team in der nächsten Runde blühen könnten. Deutschland zum Beispiel könnte in einem möglichen Achtelfinale schon auf Vize-Weltmeister Frankreich treffen. Argentinien mit Superstar Messi hingegen bekäme es mit Australien oder Ägypten zu tun, also eine viel leichtere Aufgabe. So oder so, morgen Abend müssen wir auf jeden Fall erstmal gewinnen, um weiterzukommen. Ab 22.30 Uhr geht's dann gegen Paraguay. Das Antenne Bayern Verkehrszentrum, wir wollen, dass ihr gut ankommt. Die A3 haben wir, Passau Richtung Nürnberg. Hier gab es einen LKW-Unfall zwischen Metten und Schwarzach. Ihr werdet hier über den Standstreifen an der Unfallstelle vorbeigeleitet. Dann weiter auf die A6 Heilbronn Richtung Nürnberg. Zwischen Rot und dem Kreuz Nürnberg Süd, da läuft eine Unfallaufnahme. Aktuell 4 Kilometer Stau, da braucht ihr 20 Minuten länger. A8 Salzburg-München hier in beiden Richtungen zwischen Unterhaching-Ost und Neubiberg. Aufpassen, Menschen auf der Fahrbahn. Und noch die A94 Passau Richtung München. Da steht auf der rechten Spur ein Pannenauto zwischen Waldkreiburg-Ampfing und Heldenstein. Die neuesten Blitzer bayernweit nur bei uns. Die stehen auf der A73 bei Erlangenbruck, in Holzkirchen, in der Münchner Straße und in Neu-Ulm hier auf der B10. Wenn ihr noch was habt, Staus oder Blitzer, ihr erreicht uns immer kostenlos unter der 0800 994 9000. Gute Fahrt euch.
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4: Komm, schwitzen wir uns durch diesen Abend gemeinsam. Zum Abkühlen haben wir diesen Millennium Hit. Flashback. Und natürlich alle aktuellen Hits. Servus!

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Sonntagabend mit Michael Schulte, 5 a.m. Das wird wohl heute auch wieder so eine Nacht, in der man nicht Schafe zählt, sondern Ventilatorstufen. Meistens hat er ja nur drei, auch wenn man vergeblich dann nach dem Turboantrieb sucht. Ich habe mir ja schon mal überlegt, einfach den Laubbläser umzurüsten. Denkst du mal kurz drüber nach. Alle 15 Minuten mit 1500 Watt und 300 km/h Luftstoß im Schlafzimmer durchlüften. Das bringt zum einen Abkühlung, zweitens ist unterm Bett dann auch mal sauber und drittens träume ich dann nicht bloß, dass ich fliege. Ha! Hier kommt Clean Bandit.

Expressantenne Bayern Verkehrszentrum. Wir wollen, dass ihr gut ankommt. Die A3 haben wir Passau Richtung Nürnberg. Bitte aufpassen, zwischen dem Kreuz Deggendorf und Metten, da stehen zwei Pannenfahrzeuge auf dem Standstreifen. Dann die A6 Heilbronn Richtung Nürnberg. Hier läuft immer noch eine Unfallaufnahme. Zwischen Rot und dem Kreuz Nürnberg Süd aktuell 3 Kilometer Stau. Da braucht ihr eine Viertelstunde länger. Und noch die A92 München Richtung Deggendorf. Hier gab es gerade eben einen Unfall zwischen Landshut West und Altdorf. Bitte aufpassen, die Unfallstelle ist noch ungesichert und bitte denkt hier auch an die Rettungsgasse. Die neuesten Blitzer bayernweit nur bei uns stehen in Regensburg in der Frankenstraße, auf der B85, auf Höhe Tiefenbach und in Holzkirchen in der Münchner Straße. Wenn ihr noch was habt, Staus oder Blitzer, ihr erreicht uns immer kostenlos unter der 0800 994 9000. Gute Fahrt euch.

Sonntagabend mit Antenne Bayern. Morgen genau um diese Zeit spielt unsere Nationalmannschaft gegen Paraguay. K.O.-Runde, Sechzehntelfinale. Eine spannende Partie für viele Fußballfans machbar. Aber für die jüngsten Deutschlandfans eine ziemlich späte Bettgehzeit. Wobei ich auch Erwachsene kenne, die um diese Zeit auch schon längst im Land der Träume verweilen. Aber es geht um euch, also Auge zudrücken, auch wenn es andere schon zu wäre. Vielleicht dürfen wir ja doch ein bisschen länger aufbleiben, gell? Wir sind für euch am Ball. Anpfiff 22:30 Uhr Deutschland, Paraguay. Hier auf Antenne Bayern.

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6: Das Antenne Bayern Wetter. Im Laufe der Nacht ist es im Süden locker bewölkt oder auch klar. Im Norden dagegen, da ziehen neue Schauer und Gewitter auf. Die Temperaturen, die gehen runter auf 21 bis 14 Grad. Morgen zum Wochenstart wechseln sich sonnige Phasen und Wolken ab. Am längsten zeigt sich die Sonne noch im Südosten. Sonst kommt es immer wieder zu teilweise kräftigen Schauern und Gewittern. Die Höchstwerte nur noch 25 bis 33 Grad.
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6: Mit Hendrik Daum einen schönen guten Abend. Die Mehrheit der Nürnbergerinnen und Nürnberger ist für den geplanten Ausbau des Frankenschnellwegs. 53% stimmten beim Bürgerentscheid dafür. Die Beteiligung lag bei gut 40%. Die Stadt Nürnberg will den staugeplagten Frankenschnellweg für rund 1 Milliarde Euro ausbauen. Kernstück ist ein 1,8 Kilometer langer Tunnel für den Durchgangsverkehr. Außerdem sind weitere Lärmschutzwände geplant und im Westen eine dritte Spur. Die Gegner des Ausbauprojekts sagen, alles viel zu teuer und sie fürchten, noch mehr Verkehr. Im Kanzleramt in Berlin sind am Abend die Spitzen der schwarz-roten Regierungskoalition zusammengekommen. CDU-Chef Merz, CSU-Chef Söder und die SPD-Vorsitzenden Baas und Klingbeil nehmen an dem Treffen teil. Und auch SPD-Fraktionschef Mirsch und Innenminister Dobrindt sind dabei. Sie wollen den Koalitionsausschuss vorbereiten, der für Mittwoch geplant ist. Dann soll es um die großen Reformvorhaben, wie zum Beispiel die Rente und das Steuersystem gehen. Papst Leo hat sein Mitgefühl für die Opfer des schweren Erdbebens in Venezuela ausgesprochen. Auf seinen Social-Media-Kanälen hat er für die Verstorbenen gebetet und seine Solidarität mit den Familien und Verletzten erklärt. Außerdem hat er sich bei allen bedankt, die an den Rettungseinsätzen beteiligt sind. Venezuela war am Mittwochabend von einem schweren Doppelbeben getroffen worden. Bislang wurden 1.430 Tote gezählt. Zehntausende werden noch unter den Trümmern vermutet. Volkswagen steigt offenbar aus einer Kooperation mit dem Zulieferer Bosch aus. Wie die Bild-Zeitung berichtet, geht es um eine Entwicklungspartnerschaft für autonomes Fahren. Wegen mangelnder Fortschritte und des herrschenden Sparzwangs will der VW-Konzern demnach die Zusammenarbeit mit Bosch beenden. Obwohl schon rund 1,5 Milliarden Euro in das Projekt geflossen seien, gelte die verwendete Technologie inzwischen als nicht mehr wettbewerbsfähig. In Spielberg hat sich George Russell mit seinem zweiten Saisonsieg im Formel-1-Titelkampf zurückgemeldet. Der Mercedes-Pilot machte beim Großen Preis von Österreich den 7. Triumph im 8. Saisonlauf für das Werksteam perfekt. Der Brite landete vor Max Verstappen im Red Bull und WM-Spitzenreiter Kimi Antonelli im 2. Silberpfeil. Und das trendet gerade online. Die Polizei, dein Freund und Helfer, auch bei dieser Hitze. In Berlin haben Polizisten die Menschen mit einer ungewöhnlichen Abkühlung überrascht. Bei 2 Wasserwerfern haben sie den Sprühstrahl ganz, ganz fein eingestellt und mit dieser angenehmen Dusche die Passanten erfrischt. Auf Instagram gibt's dazu Videos. Viele halten selig ihr Gesicht in den Wassernebel, ja, und manche rennen lachend hindurch, also ganz ehrlich. Da fühlt man sich schon beim Zuschauen so richtig erfrischt. Das Antenne Bayern Verkehrszentrum. Wir wollen, dass ihr gut ankommt. 2 Meldungen haben wir. Einmal die A6 Nürnberg Richtung Pilsen. Bitte aufpassen zwischen dem Kreuz Altdorf und Altdorf-Leinburg. Hier Behinderungen nach einem Unfall. Und einen Unfall gab es auch auf der A92 München Richtung Deggendorf. Bitte hier vorsichtig fahren zwischen Landshut West und Altdorf. Die neuesten Blitzer bayernweit nur bei uns stehen auf der B299 auf Höhe Geisenhausen in Rosenheim in der Miesbacher Straße und einer auf der B17 hier bei Untermeitingen. Wenn ihr noch was habt, Staus oder Blitzer, ihr erreicht uns immer kostenlos unter der 0800 994 9000. Gute Fahrt euch.
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0: Ich wünsche euch einen schönen Sonntagabend mit diesem Millennium. Dazu ein Flashback aus den 90ern. Und alle aktuellen Hits. Habt einen schönen

0: 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Na, wie schaut's aus bei euch im Schlafzimmer? Seid schon eingewickelt in kalte Badetücher oder habt schon Ventilator an? Es ist so, Nächte ist schon eine Herausforderung. Ich meine, tagsüber kann man Abfrischung suchen im Freibad, See, Kühlschrank, Gefriertruhe oder im Keller. Aber nachts, da ist es dann schon eher wie in einer Sauna. Also, da gibt es nur zwei Möglichkeiten, schwitzen oder mutig sein. Viele Menschen greifen zur kühlsten aller Schlafbekleidungen. Gar keiner. Nackt. Julia ist Schlafexpertin. Das findest du jetzt nicht so cool, ne?
1: Oh, da als Schlafexpertin sehe ich das ein bisschen kritisch tatsächlich, weil das tatsächlich mit der Temperaturregulierung ein bisschen schwierig ist. Klar denkt man, oh, der Körper kriegt das schon alleine hin, aber da sollte man den dann tatsächlich ein bisschen unterstützen mit den richtigen Materialien, damit die Wärme dann auch perfekt abtransportiert wird. Durch kühlende Materialien, durch Eukalyptus zum Beispiel. Und natürlich, was auch noch mit reinspielt, ist die Hygiene. Wenn man sich vorstellt, man schwitzt ja auch nass, gerade in den heißen Nächten vor allem. Auch Hautschuppen verliert man und sonstige Körperausscheidungen, Flüssigkeiten. Und aus dem Pyjama bekommt man das relativ leicht rausgewaschen, aber wenn es dann in der Matratze drin ist, wird es schon ein bisschen schwieriger.
0: Ja, das sind durchaus gute Argumente für Hosen im Bett.
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0: Das Antenne Bayern Verkehrszentrum. Wir wollen, dass ihr gut ankommt. Zwei Meldungen haben wir. Einmal die A6 Nürnberg Richtung Pilsen. Bitte aufpassen zwischen dem Kreuz Altdorf und Altdorf-Leinburg. Hier Behinderungen nach einem Unfall. Und einen Unfall gab es auch auf der A92 München Richtung Deggendorf. Bitte hier vorsichtig fahren zwischen Landshut West und Altdorf. Die neuesten Blitzer bayernweit. Nur bei uns stehen auf der B299 auf Höhe Geisenhausen in Rosenheim in der Miesbacher Straße und einer auf der B17 hier bei Untermeitingen. Wenn ihr noch was habt, Staus oder Blitzer, ihr erreicht uns immer kostenlos unter der 0800 994 9000. Gute Fahrt euch.
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Wake Me Up, Avicii und Aloe Black auf Antenne Bayern. Naja, aufwachen eher nicht, glaube ich. Viele von euch begeben sich jetzt langsam ins Bettel. Lasst mal vorsichtshalber die Fenster offen. Es könnte sein, dass Frischluft reinkommt. Und dabei bitte nicht erschrecken. Es könnte nämlich kühler werden. Wir bringen euch mit einem guten Gefühl durch den Abend und die Nacht. Bayerns beste Musik, Loy und Red Eyes auf Antenne Bayern.

0: Das Antenne Bayern Wetter. Im Moment ist es im Süden locker bewölkt oder klar. Im Norden ziehen allerdings neue Schauer und Gewitter auf. Die Temperaturen, die gehen runter auf 21 bis 14 Grad. Heute zum Wochenstart. Da wechseln sich sonnige Phasen und Wolken ab. Am längsten zeigt sich die Sonne noch im Südosten. Sonst kommt es immer wieder zu teilweise kräftigen Schauern und Gewittern. Die Höchstwerte nur noch bei 24 bis 31 Grad.
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0: Mit Hendrik Daum, grüß Gott. Der Ausbau des staugeplagten Frankenschnellwegs in Nürnberg, er kann kommen. Bei einem Bürgerentscheid stimmte eine Mehrheit von gut 53% der Wahlberechtigten für die Pläne der Stadt. Das Votum befriede einen Streit, der seit mehr als 30 Jahren schwele, das sagte Oberbürgermeister König. Die Stadt Nürnberg will die Stauprobleme auf der Verkehrsachse mithilfe eines 1,8 Kilometer langen Tunnels lösen. Außerdem sollen im Westen Nürnbergs eine dritte Fahrspur und Lärmschutzwände gebaut werden. Die Gesamtkosten werden aktuell auf gut 1 Milliarde Euro geschätzt. Für die schwarz-rote Koalition beginnt eine entscheidende Woche. Im Koalitionsausschuss wollen Union und SPD am Mittwoch mehrere Reformvorhaben auf den Weg bringen. Im Mittelpunkt stehen Rente, Gesundheit, Pflege und Steuerentlastungen. Thomas Pleskin mit den Einzelheiten.
2: Vor den Beratungen haben sich die Parteivorsitzenden gestern noch einmal im Kanzleramt abgestimmt. Kanzler Merz zeigte sich zuversichtlich, dass bei den Reformen Entscheidungen gelingen. Neben Änderungen bei Rente sowie Kranken- und Pflegeversicherung soll auch eine Entlastung kleiner und mittlerer Einkommen auf den Weg gebracht werden. Parallel steht der Haushalt für 2027 an. Um Finanzierungslücken zu schließen, plant die Bundesregierung unter anderem höhere Steuern auf Spirituosen und weitere alkoholische Getränke.
0: Volkswagen steigt offenbar aus einer Kooperation mit dem Zulieferer Bosch aus. Wie die Bild-Zeitung berichtet, geht es um eine Entwicklungspartnerschaft für autonomes Fahren. Wegen mangelnder Fortschritte und des herrschenden Sparzwangs will der VW-Konzern demnach die Zusammenarbeit mit Bosch beenden. Obwohl schon rund 1,5 Milliarden Euro in das Projekt geflossen seien, gelte die verwendete Technologie inzwischen als nicht mehr wettbewerbsfähig. 4 Tage nach den schweren Erdbeben in Venezuela gibt es einen Hoffnungsschimmer. Ein internationales Suchteam hat eine 60-Jährige nach 86 Stunden lebend aus den Trümmern gerettet. Die Rettungskräfte suchen weiter unermüdlich nach Überlebenden. Bislang, so heißt es, seien mindestens 1.400 Menschen ums Leben gekommen. Zehntausende werden noch vermisst. Viele Menschen sind verärgert über eine unzureichende staatliche Hilfe. Bei der Fußball-WM zieht Co-Gastgeber Kanada als erste Mannschaft ins Achtelfinale ein. Die Kanadier gewannen ihr 16. Finale gegen Südafrika mit 1:0. Der entscheidende Treffer fiel erst in der Nachspielzeit. Und heute Abend ab 22.30 Uhr kämpft das deutsche Team gegen Paraguay um den Einzug in die Runde der letzten 16. Und das trendet gerade online. Dolce Vita auf 2 Rädern. In Rom haben tausende Fans den 80. Geburtstag der Vespa gefeiert. Dieser Kultroller gilt ja als ein italienisches Nationalsymbol. Und bei der Parade in Rom sind am Wochenende Fahrerinnen und Fahrer von mehr als 60 Vespa-Clubs aus aller Welt durch die Stadt gedüst. Das Antenne Bayern Verkehrszentrum. Wir wollen, dass ihr gut ankommt. 2 Meldungen haben wir. Einmal die A9 Berlin Richtung Nürnberg. Bitte aufpassen. Zwischen Schleiz und Bad Lobenstein, da steht ein Pannen-LKW. Und dann haben wir noch die A92 München Richtung Deggendorf. Hier zwischen Wallersdorf West und Wallersdorf Nord. Gefahr durch größere Gegenstände auf der Straße. Die neuesten Blitzer bayernweit nur bei uns stehen auf der B299 auf Höhe Geisenhausen in Rosenheim in der Miesbacher Straße und einer auf der B17 hier bei Untermeitingen. Wenn ihr noch was habt, Staus oder Blitzer, ihr erreicht uns immer kostenlos unter der 0800 994 9000. Gute Fahrt euch.
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2: Das Antenne Bayern Verkehrszentrum. Wir wollen, dass ihr gut ankommt. Zwei Meldungen haben wir. Einmal die A9 Berlin Richtung Nürnberg. Bitte aufpassen. Zwischen Schleiz und Bad Lobenstein, da steht ein Pannen-LKW. Und dann haben wir noch die A92 München Richtung Deggendorf. Hier zwischen Wallersdorf West und Wallersdorf Nord. Gefahr durch größere Gegenstände auf der Straße. Die neuesten Blitzer bayernweit. Nur bei uns stehen auf der B299 auf Höhe Geisenhausen in Rosenheim in der Miesbacher Straße und einer auf der B17 hier bei Untermeitingen. Wenn ihr noch was habt, Staus oder Blitzer, ihr erreicht uns immer kostenlos unter der 0800 994 9000. Gute Fahrt euch.

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3: Das Antenne Bayern Wetter. Im Moment ist es im Süden locker bewölkt oder klar. Im Norden ziehen allerdings neue Schauer und Gewitter auf. Die Temperaturen, die gehen runter auf 21 bis 14 Grad. Heute zum Wochenstart. Da wechseln sich sonnige Phasen und Wolken ab. Am längsten zeigt sich die Sonne noch im Südosten. Sonst kommt es immer wieder zu teilweise kräftigen Schauern und Gewittern. Die Höchstwerte nur noch bei 24 bis 31 Grad.
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3: Mit Hendrik Daum, grüß Gott. Es ist der Albtraum aller Eltern, das Kind alleine im Auto eingesperrt. Aber genau das ist einem Papa am Wochenende in Rödental passiert. Mehr von Bayern-Reporterin Jutta Ripprock in Oberfranken.
4: Der 24-Jährige wollte etwas aus dem Kofferraum holen. Zur Ablenkung gab er seinem 8 Monate alten Baby ausgerechnet den Autoschlüssel. Der Kleine drückte den Knopf und zack, das Auto war zu. Und das bei 28 Grad Außentemperatur. Weil kein Ersatzschlüssel da war, kam die Feuerwehr und hat die Scheibe eingeschlagen. Laut Polizei blieb das Baby zum Glück unverletzt.
3: Die Hitzewelle hat zum Ausklang des Wochenendes ihren Höhepunkt erreicht und klingt jetzt ab. Die neue Woche startet deutlich angenehmer. An drei aufeinanderfolgenden Tagen waren vorher Hitzerekorde aufgestellt worden. Thomas Bleskin berichtet.
5: Freitag 41,3 Grad im Saarland, Samstag 41,4 in Sachsen-Anhalt und schließlich Sonntag 41,7 Grad in Brandenburg. Wissenschaftler sagen, diese extremen Temperaturen wären ohne den Effekt des Klimawandels so gut wie ausgeschlossen. Nach Berechnungen der Organisation World Weather Attribution wäre ein solches Wetterereignis vor 50 Jahren rund 3,5 Grad weniger heiß verlaufen.
3: Im Iran fordern jetzt einflussreiche Geistliche, die Verhandlungen mit den USA sofort abzubrechen. Hintergrund sind die jüngsten amerikanischen Angriffe. Auch von den iranischen Revolutionsgarden heißt es, weitere Gespräche mit Washington seien nicht mehr tragbar. Eigentlich hatten die USA und der Iran zuletzt vereinbart, bis Mitte August ein endgültiges Friedensabkommen auszuhandeln. In Oberbayern ist eine 90-jährige Schwimmerin aus einem schlammigen Bachbett gerettet worden. Die Frau geht fast täglich in einem See in Riedering im Kreis Rosenheim schwimmen und war laut Polizei am Samstagabend nicht nach Hause zurückgekehrt. Die Familie rief die Polizei, schließlich fanden die Beamten die 90-Jährige. Sie konnte sich aus dem schlammigen Untergrund des Bachbetts nicht mehr selbst befreien. Aber die Junggebliebene ist hart im Nehmen, denn nach nur kurzer ambulanter Behandlung im Krankenhaus konnte sie wieder nach Hause. Bei der Fußball-WM zieht Co-Gastgeber Kanada als erste Mannschaft ins Achtelfinale ein. Die Kanadier gewannen ihr 16. Finale gegen Südafrika mit 1:0. Der entscheidende Treffer fiel erst in der Nachspielzeit. Und heute Abend ab 22.30 Uhr kämpft das deutsche Team gegen Paraguay um den Einzug in die Runde der letzten 16. Und das trendet gerade online. Lionel Messi, Argentiniens Topstar, hat einem kleinen Jungen aus Afghanistan wahrscheinlich die Freude seines Lebens gemacht. Das Kind hatte sich aus einer blau-weiß gestreiften Mülltüte ein Argentinien-Trikot gebastelt. Ein echtes Messi-Trikot können sich die Eltern nicht leisten. Als die Bilder des Kleinen in der Mülltüte im Netz die Runde gemacht hatten, da hat Messi nicht lange gefackelt und dem Jungen ein signiertes Trikot geschickt und obendrauf gab es noch einen WM-Ball. Das Antenne Bayern Verkehrszentrum. Wir wollen, dass ihr gut ankommt. Zwei Meldungen haben wir. Einmal die A9 Berlin Richtung Nürnberg. Bitte aufpassen. Zwischen Schleiz und Bad Lobenstein, da steht ein Pannen-LKW. Und dann haben wir noch die A92 München Richtung Deggendorf. Hier zwischen Wallersdorf West und Wallersdorf Nord. Gefahr durch größere Gegenstände auf der Straße. Die neuesten Blitzer bayernweit nur bei uns stehen auf der B299 auf Höhe Geisenhausen in Rosenheim in der Miesbacher Straße und einer auf der B17 hier bei Untermeitingen. Wenn ihr noch was habt, Staus oder Blitzer, ihr erreicht uns immer kostenlos unter der 0800 994 9000. Gute Fahrt euch.
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Das Antenne Bayern Verkehrszentrum. Wir wollen, dass ihr gut ankommt. Zwei Meldungen haben wir. Einmal die A9 München Richtung Nürnberg. Bitte aufpassen zwischen Pfaffenhofen und dem Dreieck Holledau. Hier gab es einen Unfall. Und Unfall auch auf der A94 München Richtung Passau. Passiert zwischen Hohenlinden und Paarstetten. Die neuesten Blitzer bayernweit. Nur bei uns stehen in Freyung auf der B12 in Holzkirchen in der Münchner Straße und in Füssen hier in der Tiroler Straße. Wenn ihr noch was habt, Staus oder Blitzer, ihr erreicht uns immer kostenlos unter der 0800 994 9000. Gute Fahrt euch.

0: Das Antenne Bayern Wetter. Im Moment ist es im Süden locker bewölkt oder klar. Im Norden ziehen allerdings neue Schauer und Gewitter auf. Die Temperaturen, die gehen runter auf 21 bis 14 Grad. Heute zum Wochenstart. Da wechseln sich sonnige Phasen und Wolken ab. Am längsten zeigt sich die Sonne noch im Südosten. Sonst kommt es immer wieder zu teilweise kräftigen Schauern und Gewittern. Die Höchstwerte nur noch bei 24 bis 31 Grad.
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0: Mit Hendrik Daum, grüß Gott. Die Mehrheit der Nürnbergerinnen und Nürnberger ist für den geplanten Ausbau des Frankenschnellwegs. 53% stimmten beim Bürgerentscheid dafür. Die Beteiligung lag bei gut 40%. Die Stadt Nürnberg will den staugeplagten Frankenschnellweg für rund 1 Milliarde Euro ausbauen. Kernstück ist ein 1,8 Kilometer langer Tunnel für den Durchgangsverkehr. Außerdem sind weitere Lärmschutzwände geplant und im Westen eine dritte Spur. Die Gegner des Ausbauprojekts sagen, alles viel zu teuer und sie fürchten, noch mehr Verkehr. In Venezuela sind 4 Tage nach den verheerenden Erdbeben ein Vater und sein Sohn lebend aus den Trümmern gerettet worden. Unter den Helfern aus aller Welt sind auch Mitglieder des Technischen Hilfswerks aus Deutschland. Allerdings schwindet langsam die Hoffnung, noch Überlebende zu finden. Mittlerweile ist die Zahl der Opfer auf 1450 gestiegen. Allerdings werden noch Zehntausende Menschen vermisst. Der russische Präsident Putin hat Regierungsvertreter zu einem Krisentreffen einberufen.